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14: Ich bin Hendrik Daum. Erstmals in der bundesdeutschen Geschichte ist die CDU aus einem Landtag geflogen. In Mecklenburg-Vorpommern ist sie nicht mehr im Landtag vertreten. Nach dem vorläufigen Endergebnis erreicht die CDU nur 4,9% der Stimmen. Sieger der Landtagswahl ist die AfD mit gut 38%. Die SPD von Ministerpräsidentin Schwesig kommt auf 35,5%. Die Linke und die Grünen schaffen es in den Landtag. SPD, Linke und Grüne hätten gemeinsam eine Mehrheit. Schwesig im ZDF.
15: Die AfD hat keine Mehrheiten, eine Regierung zu bilden. Die Mehrheit liegt bei den demokratischen Parteien. Und ich wünsche mir, dass alle ins Gespräch gehen unter den Demokraten und ausloten, wie man gemeinsam eine demokratische Regierung bilden kann.
14: Bei der Abgeordnetenhauswahl in Berlin hat sich die Linke unter Spitzenkandidatin Elif Eralp mit fast 26% durchgesetzt. Die CDU erreicht nur noch knapp 19%. Danach folgen die AfD mit 16%, die Grünen mit 14% und die SPD mit 12%. Der Präsident des Deutschen Instituts für Wirtschaftsforschung, Fratscher, hat die geplanten Maßnahmen der Bundesregierung gegen die hohen Spritpreise scharf kritisiert. Der erneute Tankrabatt koste viel Geld, das die Bundesregierung gar nicht habe und sei auch sozial ungerecht. Ein Blackout und die Frage, was dann? Sachsen bereitet sich verstärkt auf das Szenario eines mindestens 72-stündigen Stromausfalls vor. Das geht aus einer Antwort des Innenministeriums auf eine Anfrage des Oberlausitzer BSW-Landtagsabgeordneten Jens Henschel-Töricht hervor. Knut Michael Kunert berichtet.
16: Der Freistaat setzt bei der kritischen Infrastruktur an. So verfügen die staatlichen Krankenhäuser über Notstromreserven für bis zu 72 Stunden. Details zu Sicherheitsmaßnahmen bei Polizei und Katastrophenschutz bleiben jedoch aus Geheimhaltungsgründen unter Verschluss. Konkrete landesweite Standards und Finanzierungspläne für die Kommunen befinden sich laut Innenministerium derzeit noch in der Abstimmung.
14: Der neue Bundestrainer Jürgen Klopp empfängt heute den ersten Teil seines XXL-Kaders. Bis zum Mittag sollen alle Spieler in Herzogenaurach eintreffen. Dort bereitet sich das DFB-Team auf das erste Klopp-Länderspiel am Donnerstag gegen die Niederlande vor. Thomas Bremser berichtet.
17: Klopp muss nicht nur jede Menge Spieler kennenlernen, sondern ihnen auch seine Spielweise und Taktik erklären. Nach nur wenigen Trainingseinheiten geht es Mittwoch dann schon weiter nach Amsterdam zum Auftakt in der Nations League. Klopp hat ja für seine ersten vier Spiele fast zwei komplett unterschiedliche Kader nominiert. Heute trifft er unter anderem auf seinen neuen Stammtorhüter Marc-André Ter Stegen, Kapitän Joshua Kimmich und gleich sechs Neulinge.
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19: Es sind aktuell ein paar Wolken unterwegs, aber nicht wirklich viele. Teilweise ist der Himmel sogar klar bei Temperaturen zwischen 10 und 4 Grad. Tagsüber heute dann relativ viele Wolken. Einzelne Schauer sind mit dabei, Höchsttemperaturen 8 bis 19 Grad. Morgen ist es dann ein bisschen freundlicher, nur lockere Wolken oder sogar sonnig bei Höchsttemperaturen ebenfalls um 19 Grad.
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10: Ich bin Hendrik Daum. Das ist ein Novum in der bundesdeutschen Geschichte. Erstmals ist die CDU aus einem Landtag geflogen. In Mecklenburg-Vorpommern scheiterte die CDU mit nur 4,9% an der 5%-Hürde. Sieger der Landtagswahl ist die AfD mit gut 38%. Die SPD von Ministerpräsidentin Schwesig kommt auf 35,5%. Ein Dreierbündnis aus SPD, Linke und Grünen hätte eine Regierungsmehrheit. Schwesig im ZDF.
17: Die AfD hat keine Mehrheiten, eine Regierung zu bilden. Die Mehrheit liegt bei den demokratischen Parteien. Und ich wünsche mir, dass alle ins Gespräch gehen unter den Demokraten und ausloten, wie man gemeinsam eine demokratische Regierung bilden kann.
10: Und die Abgeordnetenhauswahl in Berlin hat die Linke deutlich mit fast 26% gewonnen. Die CDU stürzt ab auf knapp 19%. Danach folgen die AfD mit 16, die Grünen mit 14 und die SPD mit 12%. Der frühere Bundesverkehrsminister Scheuer muss sich ab heute vor Gericht verantworten. Er soll vor dem Untersuchungsausschuss zur Pkw-Maut gelogen haben. Scheuer steht deshalb vor dem Berliner Landgericht wegen des Verdachts der Falschaussage. Scheuer weist die Vorwürfe zurück. Insgesamt sind 12 Verhandlungstage angesetzt. Die Pkw-Maut ist am Ende ja gescheitert. Den deutschen Steuerzahler hat das 270 Millionen Euro gekostet. Der Präsident des Deutschen Instituts für Wirtschaftsforschung, Fratscher, hat die geplanten Maßnahmen der Bundesregierung gegen die hohen Spritpreise scharf kritisiert. Der erneute Tankrabatt koste viel Geld, das die Bundesregierung gar nicht habe und sei auch sozial ungerecht. Ein Blackout und die Frage, was dann? Sachsen bereitet sich verstärkt auf das Szenario eines mindestens 72-stündigen Stromausfalls vor. Das geht aus einer Antwort des Innenministeriums auf eine Anfrage des Oberlausitzer BSW-Landtagsabgeordneten Jens Henschel-Töricht hervor. Knut Michael Kunert berichtet.
18: Der Freistaat setzt bei der kritischen Infrastruktur an. So verfügen die staatlichen Krankenhäuser über Notstromreserven für bis zu 72 Stunden. Details zu Sicherheitsmaßnahmen bei Polizei und Katastrophenschutz bleiben jedoch aus Geheimhaltungsgründen unter Verschluss. Konkrete landesweite Standards und Finanzierungspläne für die Kommunen befinden sich laut Innenministerium derzeit noch in der Abstimmung.
10: Der neue Bundestrainer Jürgen Klopp empfängt heute den ersten Teil seines XXL-Kaders. Bis zum Mittag sollen alle Spieler in Herzogenaurach eintreffen. Dort bereitet sich das DFB-Team auf das erste Klopp-Länderspiel am Donnerstag gegen die Niederlande vor. Thomas Bremser berichtet.
19: Klopp muss nicht nur jede Menge Spieler kennenlernen, sondern ihnen auch seine Spielweise und Taktik erklären. Nach nur wenigen Trainingseinheiten geht es Mittwoch dann schon weiter nach Amsterdam zum Auftakt in der Nations League. Klopp hat ja für seine ersten vier Spiele fast zwei komplett unterschiedliche Kader nominiert. Heute trifft er unter anderem auf seinen neuen Stammtorhüter Marc-André Ter Stegen, Kapitän Joshua Kimmich und gleich sechs Neulinge.
20: Das Radio Lausitz Wetter. Es sind aktuell ein paar Wolken unterwegs, aber nicht wirklich viele. Teilweise ist der Himmel sogar klar bei Temperaturen zwischen 10 und 4 Grad. Tagsüber heute dann relativ viele Wolken. Einzelne Schauer sind mit dabei, Höchsttemperaturen 8 bis 19 Grad. Morgen ist es dann ein bisschen freundlicher, nur lockere Wolken oder sogar sonnig bei Höchsttemperaturen ebenfalls um 19 Grad.
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16: Ich bin Hendrik Daum. Einen schönen guten Morgen. Es ist eine historische Schlappe für die Kanzlerpartei. Erstmals in der bundesdeutschen Geschichte ist die CDU aus einem Landtag geflogen. In Mecklenburg-Vorpommern scheitert sie mit nur noch 4,9% an der 5%-Hürde. Sieger der Landtagswahl ist die AfD mit gut 38%. Die SPD von Ministerpräsidentin Schwesig kommt auf 35,5%. SPD, Linke und Grüne hätten gemeinsam eine Regierungsmehrheit. Und schauen wir nach Berlin. Hier hat die Linke die Abgeordnetenhauswahl mit fast 26% und großem Vorsprung gewonnen. Die CDU stürzt ab auf nur noch knapp 19%. Das Münchner Oktoberfest hat einen Bilderbuchstart erlebt. Die Festleitung schätzt die Besucherzahl am ersten Wiesnwochenende auf knapp 1 Million. Einen besseren Auftakt könne man sich nicht wünschen, sagte Wiesnchef Scharpf. Auch schlimme Einsätze blieben den Helfern bisher erspart. Kurios, ein 25-jähriger Berliner brach sich den Arm beim Armdrücken. Inzwischen ist auch klar, warum ein Fahrgeschäft plötzlich anhielt und einige Menschen minutenlang kopfüber hängen blieben. Ein defekter Sensor hatte das Karussell gestoppt. Das Bauteil wurde ausgewechselt. Verletzt wurde bei dem Vorfall niemand. Die Regierung in Italien will muslimischen Schülerinnen verbieten, Gesichtsschleier zu tragen. In Italien gehe man mit unverhülltem Gesicht zur Schule, sagte Regierungschefin Meloni. Außerdem kündigte sie an, den Anteil ausländischer Schüler in jeder Klasse zu begrenzen. Diese Obergrenze soll die Integration beschleunigen. Die IG Metall Zwickau schlägt wegen des schleichenden Stellenabbaus in Südwestsachsen infolge der VW-Krise Alarm und ruft zur Großkundgebung auf.
17: In den vergangenen Monaten sind schon mehrere hundert bis tausend Jobs bei den Zulieferern und in der Logistik rund um das Werk meistens still und leise weggefallen. Das erklärte Florian Hartmann, der zweite Bevollmächtigte der IG Metall Zwickau. Die Gewerkschaft hat für heute Nachmittag ab 15.30 Uhr zu einer Demo auf dem Hauptmarkt aufgerufen. Die Veranstaltung ist Teil eines bundesweiten Aktionstages. Gunnar Tichy, Nachrichtenredaktion.
16: Danke Gunnar. Aktionen der IG Metall gibt es heute auch in Chemnitz und in Dresden. Der neue Bundestrainer Jürgen Klopp empfängt heute den ersten Teil seines XXL-Kaders. Bis zum Mittag sollen alle Spieler in Herzogenaurach eintreffen. Dort bereitet sich das DFB-Team auf das erste Klopp-Länderspiel am Donnerstag gegen die Niederlande vor. Thomas Bremser berichtet.
18: Klopp muss nicht nur jede Menge Spieler kennenlernen, sondern ihnen auch seine Spielweise und Taktik erklären. Nach nur wenigen Trainingseinheiten geht es Mittwoch dann schon weiter nach Amsterdam zum Auftakt in der Nations League. Klopp hat ja für seine ersten vier Spiele fast zwei komplett unterschiedliche Kader nominiert. Heute trifft er unter anderem auf seinen neuen Stammtorhüter Marc-André Ter Stegen, Kapitän Joshua Kimmich und gleich sechs Neulinge.
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20: So, wunderschönen guten Morgen. Es ist Montag, der 21. September. Schwupps, da ist das Wochenende schon wieder rum. Und wir gucken auf die, ist ja schon fast die letzte zusammenhängende Septemberwoche. Oder? Nächste Woche ist Oktober.
21: Nächste Woche geht's los. Mensch, das ist doch gerade mal Montag. Nicht so viel Denkleistung einfordern.
20: Und Wetter eher durchwachsen?
21: Ja, also man könnte sagen, Sommer neigt sich jetzt wirklich langsam dem Ende. Es ist schon sehr herbstlich. Heute haben wir ziemlich viele Wolken mithängen. Es kann auch immer mal regnen. Es ist teilweise auch recht windig. Die Höchstwerte bewegen sich so zwischen 14 und 17 Grad in der Spitze. Also das ist auch nicht mehr so wahnsinnig viel. Morgen, der Dienstag, wird ein bisschen netter. So insgesamt vom Eindruck her, es gibt ein bisschen mehr Sonne. Es bleibt auch größtenteils trocken morgen. Temperaturen bis zu 18 Grad sind drin. Auch am Mittwoch kriegen wir einen Mix aus Sonne und Wolken, größtenteils trocken. Bei 18, 19 Grad dann am Mittwoch.
20: Ja, dann gucken wir mal auf die Straße.
21: Gibt es eine Meldung von der A13 Berlin Richtung Dresden. Zwischen Radeburg und Marsdorf haben wir einen brennenden LKW. Die linke Spur ist jetzt wieder befahrbar, rechts und die Standspur, da ist es aber weiter noch blockiert.
20: Falls Sie irgendwo schon was sehen sollten, rufen Sie gerne an. Das geht auch so früh am Morgen schon kostenlos bei uns. Die Nummer ist die 03x800 und die 4.
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3: Hallo.
2: Und André Hart.
22: Mensch, Sie rauben mir den Verstand.
20: Dann legen wir mal los, wünschen eine schöne neue Woche, einen guten Start. Es ist jetzt kurz vor 5.
21: Schönen Montag.
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0: 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Gedanken zum Tag mit Maxi Konan.
1: Den ganzen Tag läuft er mit dem Einkaufswagen durch die Straßen, sammelt Pfandflaschen auf, schaut in die Mülltonnen. Er schläft auf Parkbänken oder unter Brücken. Jetzt wird es kalt, da wird es immer schwieriger, ein warmes Plätzchen zu finden. Szenenwechsel. Wenn sie morgens aufsteht, steigt sie als erstes in ihren Pool. Danach genießt sie ein üppiges Frühstück. Um Haushalt und Co. muss sie sich nur am Rande kümmern. Das sind zwei Leben, die weit weg sind voneinander. Und wahrscheinlich auch weit weg von meinem und ihrem Lebensentwurf. Komplett unterschiedliche Welten. Wir neigen allerdings dazu, Lebensentwürfe miteinander zu vergleichen. Unser eigenes mit dem unserer Freunde, Kollegen oder Nachbarn. Was wir nicht vergessen dürfen, wir sind alle angenommen. Und zwar da, wo wir jetzt stehen. Da holt Gott uns ab. Immer und immer wieder. Wir können uns ohne schlechtes Gewissen darauf konzentrieren, was wir heute schaffen. Auch wenn es in ihren Augen nur etwas ganz Geringes ist. Denn all diese kleinen Bruchstücke, die wir schaffen, ergeben irgendwann ein großes, buntes Mosaik. Unser Leben.
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2: Mit Luise Lippert. Erstmals ist die CDU aus dem Landtag geflogen. In Mecklenburg-Vorpommern schaltete sie mit nur 4,9% an der 5%-Hürde. Sieger der Landtagswahl ist die AfD mit gut 38%. Und die Abgeordnetenhauswahl in Berlin hat die Linke deutlich mit fast 26% gewonnen. Die CDU stürzte auf knapp 19% ab. Nadelöhr für Kraftfahrer in Hoyerswerda. Die B97 zwischen der Bautzner und der Görlitzer Brücke ist von heute bis zum 2. Oktober gesperrt. Grund: die Asphaltdecke der Elsterstraße wird erneuert. Die IG Metall hat angesichts der Krise in der Automobilindustrie heute die Beschäftigten der Comotive Kamenz und der Karosseriewerke in Radeberg zur Aktion aufgerufen. Sie sollen am Mittag darauf aufmerksam machen. Was ist der Grund für den Brand am Sonntagmorgen auf einer Deponie in Cottbus-Saspow? Die Kripo hat die Ermittlungen aufgenommen. Im Tagesverlauf konnte das Feuer gelöscht werden.
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4: Einen wunderschönen guten Morgen. So, auf geht's wieder in die neue Woche. Und die startet erstmal so ein bisschen durchwachsener. Es ist ganz schön windig stellenweise und kann auch im Laufe des Tages immer mal Schauer geben. Die Temperaturen, die gehen so auf 16, 17 Grad rauf. Sonnenscheindauer ungefähr 2 bis 3 Stunden. Morgen der Tag, der sieht dann aber schon wieder deutlich besser aus mit mehr Sonne. Ein paar Wolken sind dabei, die tun aber nichts. Es soll weitestgehend trocken bleiben. Und die Temperaturen gehen so auf 17, 18 Grad rauf. Und Obacht, ein brennender LKW auf der A13 Richtung Dresden. Zwischen Radeburg und Marsdorf, die rechte Spur ist gesperrt. Die linke ist wieder befahrbar. Gute Fahrt, einen wunderschönen Tag.
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6: Guten Morgen, wir machen jetzt ein Käffchen.
7: Ist eine gute Idee.
8: Gut. Würde ich aber auch sagen. Also dann auf eine schöne neue Woche, schönen Montag. Es ist kurz vor 5:30 jetzt.
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0: Gleich 6:08.
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3: Guten Morgen, kommen Sie gut in den Montag, in die neue Woche und wir starten erstmal mit ziemlich wechselhaftem Wetter. Es kann den ein oder anderen Schauer geben, der Wind kann ganz schön stark werden im Laufe des Tages. Die Temperaturen, die gehen so auf 16, 17 Grad rauf und auf den Straßen. Immer noch Bergungsarbeiten auf der A13 aus Berlin zwischen Radeburg und Marsdorf. Die rechte Spur ist gesperrt.
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0: Come on. Ja, wollen wir doch hoffen, dass es einen Grund gibt, dass sie heute happy sind und happy hippo-mäßig in diese neue Woche starten. Es ist Montag, der 21. Was haben wir denn für einen Monat?
1: September. September. Wir sind im September, Planet Erde. Du bist der André. Mein Name ist Christine. Genau. Heute ist Montag, richtig. Jahr 2026. Ach, hast du sonst noch Fragen?
0: Nee, wir wollten ja eigentlich nur guten Morgen sagen. Und politisch gesehen ist heute wahrscheinlich nicht jeder happy. Ja, also nach den Landtagswahlen in Mecklenburg-Vorpommern und Berlin. Die Linke gewinnt in Berlin, die AfD gewinnt in Mecklenburg-Vorpommern und dort in Mecklenburg-Vorpommern erleidet ja die Kanzlerpartei, die CDU, ein historisches Debakel und verpasst mit einem Ergebnis von unter 5% den Einzug in den Landtag. Das gab es noch nie.
1: Verrückt, ne?
0: Ja, also das ist schon irre. Da werden heute sicherlich noch viele, viele Wunden geleckt.
1: Okay. Ich glaube nicht nur heute.
0: Nicht nur heute.
1: Also das wird eine Weile dauern. Ja,
0: also das wird sicherlich ein Thema sein heute. Außerdem geht's natürlich, lass uns auch an die schönen Seiten des Lebens denken. Gerne mit uns in den Herbstferien nach Paris ins Disneyland. Das machen wir heute auch wieder.
1: Ja. Genau, geht's heute wieder los mit dem Kofferpacken. Mhm. Wir packen ja jeden Tag einen Gegenstand in den Koffer. Wichtig ist, dass Sie sich anmelden für die ganze Aktion, weil sonst können Sie nicht mitkommen. Alle Infos gibt's bei uns auf der Website und dort auch dann gleich den Link zur Anmeldung.
0: Okay, und wenn's Paris nicht ist, dann wird es vielleicht die Schulstunde. Wir kommen ja auch an die Schulen, in die Klassen jetzt wieder.
1: Aber jetzt ja auch voll der Dröhnung.
0: Naja, komm, bis zu den Herbstferien sind wir schon noch ein bisschen unterwegs. Ja. Ist noch ein bisschen Zeit. Mhm. Ja, also wie lange noch? 3 Wochen, ja? 3 Wochen dann sind die Herbstferien.
1: Genau.
0: Ja, kommen wir in die Klasse und bringen auch Geld für die Klassenkasse mit, machen Aushilfsunterricht, ja, entweder Medienkompetenz oder eben Sport. Auch hier einfach mal ins Internet gucken. Und ja, das sind so Themen, die uns heute beschäftigen werden. Jetzt aber gleich erstmal in den Nachrichten die Zusammenfassung von dem, was da gestern Abend passiert ist. Wir wünschen einen schönen Montagmorgen. Kurz nach 5:45.
1: Guten Start.
0: Hi.

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4: Mit Luise Lippert einen schönen guten Morgen. Erstmals in der bundesdeutschen Geschichte ist die CDU aus dem Landtag geflogen. In Mecklenburg-Vorpommern scheiterte sie mit nur 4,9% an der 5%-Hürde. Sieger der Landtagswahl ist die AfD mit gut 38%. Die SPD von Ministerpräsidentin Schwesig kommt auf 35,5%. Und schauen wir nach Berlin. Hier hat die Linke die Abgeordnetenhauswahl mit fast 36% und großem Vorsprung gewonnen. Die CDU stürzt ab auf nur noch knapp 19%. Hoyerswerda schafft die Grundlagen für eine sichere Trinkwasserversorgung in der Region. Eine Druckerhöhungsstation im Ortsteil Seidewinkel wurde ertüchtigt. Sie wird heute in Betrieb genommen. Mehr von Knut Michael Kunert.
5: Die Versorgungsbetriebe Hoyerswerda beginnen nun mit der Sanierung des Trinkwasserbehälters in Seidewinkel. Damit wird ein weiterer Speicher mit einem Volumen von 5000 Kubikmeter für den Trinkwasserverbund Lausitzer Revier geschaffen. Zur Sicherung der Wasserversorgung in der rund 3200 Quadratkilometer großen Region wird in den kommenden 10 Jahren ein bestehendes Leitungsnetz aus den 1950er Jahren ertüchtigt.
4: Bei einem Unfall nahe Senftenberg ist ein Motorradfahrer ums Leben gekommen. Der 43-Jährige war zwischen Grünewald und Guteborn unterwegs, als er aus noch ungeklärter Ursache die Kontrolle über seine Maschine verlor und stürzte. Er starb noch an der Unfallstelle. Das Motorrad geriet in Brand. Die Feuerwehr löschte. Ermittlungen zur Unfallursache wurden aufgenommen. Die Polizei hat einen DEKRA-Gutachter zu Rate gezogen. Was ist der Grund für den Brand am Sonntagmorgen auf einer Deponie in Cottbus-Saspo? Die Kripo hat jetzt die Ermittlungen aufgenommen. Im Tagesverlauf konnte das Feuer gelöscht werden. Anwohner aus der Umgebung waren aufgefordert worden, Fenster und Türen geschlossen zu halten. Das Münchner Oktoberfest hat einen Bilderbuchstart erlebt. Mehr von Hendrik Daum.
6: Die Festleitung schätzt die Besucherzahl am ersten Wiesnwochenende auf knapp 1 Million. Einen besseren Auftakt könne man sich nicht wünschen, sagte Wiesnchef Scharpf. Auch schlimme Einsätze blieben den Helfern bisher erspart. Kurios, ein 25-jähriger Berliner brach sich den Arm beim Armdrücken. Inzwischen ist auch klar, warum ein Fahrgeschäft plötzlich anhielt und einige Menschen minutenlang kopfüber hängen blieben. Ein defekter Sensor hatte das Karussell gestoppt, das Bauteil wurde ausgewechselt.
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8: Guten Morgen, einen wunderbaren Start in den Montag, in den heutigen 21. September, Weltfriedenstag. Und Jimi Hendrix hat gesagt, wenn die Macht der Liebe über die Liebe zur Macht siegt, wird die Welt Frieden finden. Das bleibt zu hoffen. Die Temperaturen heute, die gehen so auf 16, 17 Grad rauf und es ist ziemlich wechselhaft, das Wetter zum Start in die neue Woche. Morgen der Tag sieht allerdings schon wieder besser aus, da guckt öfter mal die Sonne raus. Die Temperaturen gehen ein klitzekleines Stück nach oben und Bergungsarbeiten haben wir noch auf der A13 aus Berlin zwischen Radeburg und Marsdorf. Die rechte Spur ist hier immer noch gesperrt, die linke aber frei befahrbar.
9: Na, danke schön, Miri.
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9: Ja, wir wünschen einen schönen guten Morgen, guten Start in die neue Woche. Jetzt ist es 6:05.
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0: 2 Minuten nach 6 jetzt. Guten Morgen.
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2: Ja, und zum Wochenstart gehen heute mal Grüße nach Luppa zu Alwin Hensel. Mehr als 40 Jahre engagierte er sich in der Freiwilligen Feuerwehr. Als Wehrleiter, Kreisjugendfeuerwehrwart und vor allem als jemand, dem die Jugendarbeit immer besonders am Herzen lag. Nach der Wende half er beim Aufbau der Jugendfeuerwehren im Landkreis Bautzen und gründete auch eine Jugendfeuerwehr in Luppa. Und noch heute lässt ihn die Feuerwehr nicht ganz los. Gemeinsam mit Kameraden arbeitet er alte Feuerwehrtechnik auf und hält damit auch ein Stück Feuerwehrgeschichte lebendig.
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0: Lass den Kopf nicht hängen. Es ist doch schön, dass das Wochenende vorbei ist. Wir können endlich wieder zur Schule gehen und arbeiten. Und ach Mensch, alles toll. Und wir haben uns wieder. Die Christine ist da. Guten Morgen.
1: Oh, wie habe ich euch vermisst.
0: Ja,
1: guten Morgen.
0: Die Miri ist da.
2: Das klang jetzt nicht so überzeugend.
0: Nee. Guten Morgen. Den Eindruck hatte ich auch. So, also Miri ist da. Der Tim ist auch da.
3: Hallo, hallo.
0: Der Yoshi. Und sie sind auch da. Das heißt, wir können anfangen. Ist das nicht schön?
1: Ach, André, Mensch.
0: Ja, Montag, der 21. Ich habe mir hier eine Jacke angezogen, ist ein bisschen frisch heute im Studio.
1: Aber ist nicht ganz deine Größe, kann das sein?
0: Zu klein, entweder ich habe zugenommen, oder? Ich
2: weiß auch nicht. Siehst ein bisschen aus wie eine Presswurst.
0: Ja, stimmt, es ist ein bisschen frisch heute Morgen und ich habe gerade festgestellt, dass die Heizungen noch nicht gehen.
1: Ja, ich von O bis O.
0: Von O bis O,
1: ne? Ist das doch, noch ne? Und haben wir jetzt schon O? Nee, wir haben noch...
0: Keine Heizsaison.
1: Ich hey, von O bis O, das ist doch nicht die Reifen.
0: Das ist eine Heizsaison.
1: Ja, ist doch nicht mit Heizsaison. Aber Heizsaison ist doch auch immer so.
0: Reifen, Heizung.
1: Ist, das ist doch das Gleiche. Wenn ich Winterreifen draufziehe, mache ich die Heizung an und umgedreht.
0: Ja. Aber so ungefähr. Weiß ich. Vielleicht bleiben sie auch aus, die Heizung, diesen Winter.
1: Ach,
0: in Deutschland. Es wird kalt in Deutschland.
1: Ja,
0: die Wahlergebnisse werden uns heute sicherlich auch noch im Verlauf des Morgens ein bisschen beschäftigen. Mecklenburg-Vorpommern, wir hatten es ja gerade schon, ein historisches Debakel für die CDU. In Berlin gewinnt die Linke. Das ist spannend, ne? AfD gewinnt in Mecklenburg-Vorpommern. Also die Ränder werden wirklich immer stärker.
1: Ja.
0: Und die sogenannte politische Mitte, früher hat man gesagt, du musst immer in die Mitte rein, ja, als Partei. Wahlen werden in der Mitte gewonnen. Das war früher immer so, oder über viele Jahre eigentlich, so das Erfolgsrezept. Aber das scheint sich jetzt tatsächlich nicht mehr zu bewahrheiten.
1: Tja.
0: Mal gucken. Ja, siehst du, kaum ist es so, wird's kalt.
1: Oh, ja. Oh. Oh Gott.
0: Oh. Ist der Sommer vorbei, Miri, jetzt so die Woche? Oder wird nochmal?
1: Ach nee, morgen wird es doch nochmal ganz, ganz
0: Ach,
1: nett.
0: So,
1: also,
0: ja.
1: Was heißt denn der Sommer? Na klar, ist der Sommer vorbei, aber es gibt so ein paar sehr schöne goldene Herbsttage doch in dieser Woche, auf die wir uns freuen können. Und ich finde, goldene Herbsttage sind wundervoll.
0: Ja, natürlich, unbedingt. Herr, es ist Zeit. Der Sommer war sehr groß. Wirf deinen Schatten auf die Sonnenuhren. Und auf den Fluren lass die Winde los. Irgendwie so ähnlich war es doch, oder?
1: Ich soll pupsen?
0: Was? Ja. Nein, das ist Rilke.
1: Das erzählt doch Rilke. Rilke ruft zum Pupsen auf. Mensch, das ist eine ganz neue Betrachtungsweise.
0: Wir kommen zur Kaffeefrage um 6.14 Uhr. Kurz vor 6:45. Tim.
3: Ja, heute vor 180 Jahren, am 21. September 1846, präsentierte Philipp Reis auf einer Forschertagung in Gießen sein Telefon. Welchen berühmten Testsatz sprach der deutsche Erfinder bei seinen Vorführungen in das von ihm entwickelte Urtelefon? A. Das Pferd frisst keinen Gurkensalat. B. Der Hund frisst keinen Blattsalat. Oder C, die Kuh frisst keinen Kartoffelsalat.
0: Ein Schwachsinn, Mensch. Wie steht's denn eigentlich?
1: 14:15 für mich.
0: Ah.
1: Also ihr dürft zuerst.
0: Wir dürfen zuerst. Ja. Okay. Also du hast das jetzt so schön vorgetragen. Also das hat er praktisch als erstes in diesen Telefonapparat reingesagt.
3: Genau, bei seinen Vorführungen, um das halt so zu testen, vorzuführen, hat er da einen bestimmten Satz immer reingesprochen.
0: Immer denselben. Also,
3: ja.
0: Ja. Noch, darf ich es nochmal hören, bitte?
3: Das Pferd frisst keinen Gurkensalat.
0: Ja.
3: Der Hund frisst keinen Blattsalat.
0: Ja.
3: Oder C, die Kuh frisst keinen Kartoffelsalat.
0: Ach, also ganz ehrlich, ich halte ja das Pferd für das Wahrscheinlichste. Das Pferd frisst keinen Gurkensalat. Ja. Nehmen wir das Pferd?
1: Ich hätte gesagt, die Kuh.
0: Ja. Wir können ja das Pferd nicht fragen.
1: Nee, die Kuh auch nicht.
0: Ja, auch nicht. Okay, dann. Nehmen wir das Pferd. Wir nehmen das Pferd.
1: Also du, ich die
0: Kuh. Ja. Nicht die Kuh, was? Ach du die Kuh, ja gut. Ja, aber du bist ja nur beratend
1: tätig. Ja, so ein Joker muss ich aber auch mal selbstständig machen, das ist ganz wichtig.
0: Aber vielleicht möchte ja Christine die Kuh.
1: Ich überlege gerade, was war das andere? Ich hätte ehrlich gesagt das Pferd genommen, aber...
2: Ja,
1: aber
2: war der Hund.
3: Der Hund frisst keinen Blattsalat.
1: Wobei, doch, dann nehme ich den Hund. Ist ja wahrscheinlich, dass der vielleicht einen Hund hatte.
0: Ja,
1: und so gedacht hat, ich meine, wer hat schon ein Pferd und Kühe
0: Pferd.
1: Ja noch mehr.
0: Weißt du?
1: Dann kann ich die Kuh nehmen.
0: Ja, bist du die Kuh.
3: Gut. Und Philipp Reis sprach in sein Telefon folgenden Satz. Mhm. Der eignete sich nämlich besonders gut, weil er schwer verständliche Konsonanten enthielt. Mhm. Und so konnte er vorführen, dass die Verständlichkeit recht gut war. Und zwar... Mhm. Das Pferd frisst keinen Gurkensalat.
0: Ja. Wie er es wusste.
1: Mensch.
0: Das heißt, Punkt für Team André.
1: Oh.
0: Christine geht leer aus.
1: Das heißt wieder Gleichstand 15-15.
0: Ja, sehr gut. Das ist doch mal eine wunderbare Voraussetzung für den Start in die neue Woche. Und Christine macht doch mal Kaffee für alle. Und Ihnen allen, euch allen einen wunderschönen startenden Montag. Jetzt kurz nach 6:45. Auf geht's.
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0: 12 ab 7, einen schönen Montag und wir beschäftigen uns gleich nochmal mit dem historischen Wahldebakel der CDU gestern Abend und natürlich auch, was es darüber sonst noch so zu berichten gibt. Fassen wir gleich alles nochmal zusammen hier bei uns für Sie in den Nachrichten.
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16: mit Luise Lippert. Historische Schlappe für die Kanzlerpartei. Erstmals in der bundesdeutschen Geschichte ist die CDU aus dem Landtag geflogen. In Mecklenburg-Vorpommern scheiterte sie mit nur noch 4,9% an der 5%-Hürde. Sieger der Landtagswahl ist die AfD mit gut 38%. Und in Berlin hat die Linke die Abgeordnetenhauswahl mit fast 26% und großem Vorsprung gewonnen. Hoyerswerda schafft die Grundlagen für eine sichere Trinkwasserversorgung in der Region. Eine Druckerhöhungsstation im Ortsteil Seidewinkel wurde ertüchtigt. Sie wird heute in Betrieb genommen. Bei einem Unfall nahe Senftenberg ist ein Motorradfahrer ums Leben gekommen. Der 43-Jährige war zwischen Grünewald und Guteborn unterwegs, als er die Kontrolle über seine Maschine verlor und stürzte. Hoyerswerda erinnert an die rassistischen Ausschreitungen im Herbst 1991. Zum 35. Jahrestag haben die Stadt und die Initiative Zivilcourage zahlreiche Veranstaltungen organisiert.
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17: Im Studio Jens Umbreit, guten Morgen. Bayer Leverkusen hat in der Fußball-Bundesliga mit 2:0 gegen RB Leipzig gewonnen. Patrick Schick traf kurz vor der Pause sehenswert. Miguel Gutierrez erhöhte nach dem Seitenwechsel. Für Leipzig war es die nächste Auswärtsniederlage. Im Duell der Aufsteiger trennten sich Schalke 04 und die SV Elversberg torlos. Der SC Paderborn hat seinen ersten Saisonsieg gefeiert. Gegen Hoffenheim gewannen die Ostwestfalen mit 3:1. Bei der Straßenrad-WM in Montreal hat Franziska Koch Bronze im Einzelzeitfahren gewonnen. Weltmeisterin wurde Marlene Reusser aus der Schweiz. Bei den Männern holte Remco Evenepoel aus Belgien zum 4. Mal in Folge den WM-Titel im Zeitfahren. Und die deutschen Tennisherren stehen in der Davis Cup Endrunde. Das Team gewann in Halle mit 3:1 gegen Kroatien. Alexander Zverev holte beide Einzelpunkte.
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18: Guten Morgen, einen wunderbaren Start in die neue Woche und die beginnt eher wechselhaft. 16 Grad die Höchstwerte bei uns in der Lausitz. Es kann den ein oder anderen Tropfen geben, morgen der Tag. Das wird dann wohl ein goldener Herbsttag werden mit einer Mischung aus Sonne und Wolken. Es bleibt auch meistens trocken, die Temperaturen, die bleiben so wie heute und auf den Straßen. Da sieht alles noch relativ entspannt aus, da haben wir nur einen kleineren Stau auf der A4 Richtung Dresden zwischen Grenzübergang Ludwigsdorf und Görlitz. Zeitverlust hier ungefähr 5 bis 10 Minuten, also zu verschmerzen. Jetzt erstmal einen wunderschönen Start in die neue Woche. Eine gute Fahrt und passen Sie bitte gut auf sich auf, wenn Sie unterwegs sind.
0: Dankeschön, Miri.
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0: einfach mal Danke sagen, dass wir wieder ran dürfen. Es ist Montag, der 21. September, kurz vor 6:30 jetzt. Und dann wünschen wir Ihnen mal einen guten Start in die neue Woche.
1: Ja, schönen guten Morgen.
0: Auf geht's.
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0: 7. Jetzt wir schon mal ganz kurz nach draußen.
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3: Auch von mir einen wunderschönen guten Morgen. Ich hoffe, Sie starten mit guter Laune in die neue Woche. Und die startet wettermäßig erstmal so ein bisschen wechselhaft. Dazu kann es auch den ein oder anderen Tropfen geben. Und die Temperaturen, die gehen so auf 16, 17 Grad rauf. Und auf den Straßen ist alles noch ruhig. Da haben wir noch nichts weiter. Keine Staus und Blitzer. Ich wünsche eine gute Fahrt. Schönen Montag.
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1: Tja, morgen. Hier ist der Follower des deutschen Wetters, unser Wetter mit Michael Klein.
2: Ich follow dich, hallo.
1: Du followst mich?
2: Ich follow dir?
1: Ich habe da lange nicht mal drauf geguckt, ehrlich gesagt. Ich weiß gar nicht, was da los ist.
2: Dann kann ich dich auch entfreunden.
1: Ja, kannst du machen, ja, wirklich, ja. Würde ich gar nicht merken, ehrlich gesagt, ja. Hier, einen wunderschönen guten Morgen Ihnen und euch und allen am Radio natürlich. Einen schönen guten Morgen unserem Chefmeteorologen Michael Klein. Es ist Montag, der 21. September 2026 und es wird hoffentlich heute wieder ein etwas besserer Tag als gestern. Also rein meteorologisch gesehen, meine ich.
2: Ja, so nach und nach wird es besser. Also die Tendenz ist auf jeden Fall zum Schöneren hin, aber wir haben im Moment noch hier bei uns ja die Tiefausläufer, die uns überqueren. Das Hochdruckgebiet kommt von Westen her und deswegen ist es heute sehr windig, also vor allem im Bergland, teilweise Sturmböen auch oben in den Gipfellagen. Wir hatten schon 86 Stundenkilometer oben auf dem Fichtelberg. Und weiter unten sieht es nach so einer Mischung aus Sonne-Wolken aus, eher Wolken-Sonne, mehr Wolken sind noch da. Und mein Schauer ist auch heute tagsüber noch möglich, das wird erst am Nachmittag langsam nachlassen.
1: Wir hatten vorhin das Thema, ich habe versucht hier im Studio die Heizung aufzudrehen, geht aber noch nicht. Also es ist offensichtlich noch keine Heizperiode und irgendwie war mir kalt heute Morgen, wissen wir auch nicht. Ja? Es ist erst ein paar Tage her, dass wir gesagt haben, oh, es ist warm und Fenster auf und was weiß ich und Hitzewelle und jetzt fängt man schon wieder an am Thermostat rumzunesteln.
2: Ja, vor allem, wenn es nichts kostet. Ne? Also wenn es zu Hause ist, dann hält man noch mehr aus, aber so in der Firma.
1: Ja, aber ist ja noch nicht, also ist noch nicht an, vielleicht bleibt das ja über den Winter so.
2: Ja, vor allem das Problem ist ja, das ist ja wie bei anderen Arbeitsgruppen auch bei dir, du bewegst dich ja kaum, ne?
1: Ja,
2: eben. Ja, obwohl du musst ein bisschen mehr tanzen, mach Tanzradio.
1: Hast du auch wieder recht, ja. Da machen wir gleich ein bisschen was zum Tanzen hier, also ich meine Musik. Tanzt uns doch kurz das Wetter vor für die nächsten Tage.
2: Ja, also es ist kein Regentanz, weil es wird wieder trocken. Gibt in der Nacht vielleicht noch so ein paar letzte Tropfen, aber morgen tagsüber sieht es dann trocken aus. Die Sonne ist dann auch schon wieder ein bisschen besser mit dabei und es wird wärmer. Also heute sind wir so bei 16, 17 Grad, morgen schon mal 18 Grad und am Mittwoch gibt es ganz, ganz viel Sonnenschein. Das heißt zwar auch eine klare Nacht, deswegen wird es morgens früh sehr eisig sein. Also da nimm dir mal ein Jäckchen mit oder sowas und dann wird der Mittwoch ein schöner, sonniger Tag mit über 18, 19 Grad.
1: Na, da geht doch noch was. Micha, wir gehen jetzt erstmal über zum Käffchen und dann hören wir uns später nochmal.
2: Machen wir. Bis dann.

0: Ja, eine schöne neue Woche für Sie und einen schönen Montagmorgen. Ja, weniger schön war das gestern für die CDU. Ein absolutes, ein historisches Wahldebakel. Es ist eigentlich sehr, sehr fahrlässig, dass Friedrich Merz jetzt noch Kanzler bleibt. Fahrlässig für die Partei, vor allem aber fürs Land. Aber wer soll's machen? Bleibt eigentlich nur, also wenn man jetzt mal so drüber nachdenkt, bleibt eigentlich nur Michael Kretschmer. Im Moment der einzige in der CDU, der wirklich noch dran ist an den Leuten, ja, der nicht ideologisch, sondern pragmatisch denkt und der Probleme auch mal ganz klar benennt, ja, Michael Kretschmer. Aber wahrscheinlich bleibt alles beim Alten und man bildet in der CDU erstmal einen Arbeitskreis. Was heute sonst noch wichtig ist und wichtig wird, das erfahren Sie auch gleich bei uns in den Nachrichten.
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21: Mit Luise Lippert einen schönen guten Morgen.
2: Debakel für die CDU bei den Landtagswahlen. In Mecklenburg-Vorpommern fliegt sie aus dem Parlament. In Berlin verliert sie klar gegen die Linke. Der Druck auf Kanzler Merz dürfte damit weiter steigen. Noch am Abend hat er aber klargestellt, dass er weitermachen will. David Riemer berichtet.
9: Kanzler Merz ist schwer angeschlagen. Nur 13 Minuten, nachdem erste Zahlen veröffentlicht wurden, tritt der CDU-Chef vor die Presse. Das Wahlergebnis in Mecklenburg-Vorpommern hat er als Desaster bezeichnet. Noch nie seit Bestehen der Bundesrepublik ist die CDU aus einem Parlament geflogen. Trotzdem, Merz hält an seinem Reformkurs fest. Er wolle Deutschland voranbringen und werde als CDU-Chef und Bundeskanzler Verantwortung übernehmen.
2: Die IG Metall hat angesichts der Krise in der Automobilindustrie heute die Beschäftigten der Automotive Kamenz und der Karosseriewerke in Radeberg zur Aktion aufgerufen. Sie sollen am Mittag darauf aufmerksam machen. So ist in Kamenz eine Fotoaktion auf dem Werksgelände geplant. Die Beschäftigten fordern Investitionen in zukunftsfähige Produkte, Qualifizierung und sichere Standorte. Das erklärte IG Metall Bezirksleiter Jan Otto über Berlin-Brandenburg-Sachsen. Sie hätten die Krise nicht zu verantworten. Hoyerswerda erinnert an die rassistischen Ausschreitungen im Herbst 1991. Zum 35. Jahrestag haben Stadt und Initiative Zivilcourage bis kommenden Sonntag zahlreiche Veranstaltungen organisiert. Knut Michael Kunert berichtet.
21: Im Mittelpunkt stehen die Schicksale ehemaliger mosambikanischer Vertragsarbeiter. Viele von ihnen wurden damals Opfer rassistischer Gewalt. Erinnert wird an die Ausschreitungen zum Beispiel mit Ausstellungen in der Volkshochschule und im Lausitz-Center, einem Stadtrundgang und Filmvorführungen. Am Samstag wird zudem ein Gedenkstein für Mike Zerner eingeweiht, der 1993 bei einem Neonazi-Angriff in Hoyerswerda getötet wurde.
2: Die Ortsdurchfahrt Friedersdorf in der Gemeinde Loser wird erneuert. Der zweite Bauabschnitt ist jetzt an der Reihe. Für die Arbeiten auf dem 456 Meter langen Abschnitt bleibt die Straße bis zum 18. Dezember gesperrt. Kraftfahrer können Umleitungen nutzen. Und in der Fußball-Bundesliga hat Paderborn am Abend Hoffenheim mit 3:1 besiegt. Zuvor endete das Aufsteigerduell Schalke gegen Elversberg torlos mit 0:0 und Leverkusen gewann gegen Leipzig mit 2:0.
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23: Guten Morgen und einen wunderbaren, einen entspannten Start in die neue Woche. Der Himmel sieht heute schon wieder so spannend aus. Viele verschiedene Wolkenfarben, aber auch immer mal etwas Blau, was hervorblitzt. Es wird aber eher ein wechselhafter Tag bei uns in der Lausitz. Kann auch den ein oder anderen Tropfen geben bei bis zu 16 Grad. Morgen wechseln sich Sonne und Wolken ab. Es bleibt meistens trocken und die Temperaturen, die bleiben so wie heute. Also Höchstwerte so um die 16 Grad. Und auf den Straßen ist auch noch alles sehr ruhig. Aber vielleicht haben Sie schon irgendwas entdeckt, was stört oder Sie ärgert, dann rufen Sie mich gerne an. Auch schon um diese Zeit bin ich erreichbar. 03x800 und die 4 ist die Nummer. Gute Fahrt.
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27: Wunderschönen guten Morgen allerseits.
28: Scheinbar kann mir hier niemand sagen, wie der Winter wird.
29: Hä? Ich gebe Ihnen eine Wintervoraussage. Es wird kalt werden und es wird grau werden.
30: Ach, das ist wegen Bill Murray. Der hat heute Geburtstag.
31: Wie alt wird denn der? Warte mal.
32: Hier, Murmeltier.
31: 76.
32: Murmeltiertag.
31: Murmeltier. Ach, deswegen ja. Jetzt hier Winter und so weiter. Alles klar. Nee, jetzt ist erstmal Spätsommer und apropos spät.
32: Ein bisschen Herbst schon, ne? Wollen wir mal ehrlich sein.
31: Ja, ein bisschen, ja. Man muss das immer positiv sehen. Nein, es ist noch nicht Herbst, es ist Spätsommer.
32: Okay.
31: Noch nicht Frühherbst, sondern Spätsommer. Ja, es wird auch immer später. Kurz vor 7 jetzt schon wieder und wir wünschen einen tollen Start in den Montag, in diesen 21. September. Guten Morgen allerseits.
32: Guten Morgen.
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0: nach sieben und die Miri schaut jetzt mal auf ein paar Termine der neuen Woche.
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2: Ja, einen wunderbaren Start in die neue Woche. Happy Monday in Bautzen. Der Montag in der Spreestadt steht diesmal unter dem Motto Love Not Hate. Da gibt's Musik und viele Mitmachaktionen. Wegechecker waren in Zittau unterwegs. Sie dokumentierten Mängel, notierten Vorschläge zu den Ergebnissen dann morgen. Im Löbauer Ortsteil Kittlitz wird am Mittwoch eine neue Schulsporthalle eingeweiht. Am Freitag wird das neue OP-Zentrum im Lausitzer Seenland Klinikum Hoyerswerda eröffnet. Und Bad Muskau hat die Wahl. Am kommenden Sonntag ist Bürgermeisterwahl. 4 Männer und eine Frau treten an. Darüber berichten wir natürlich, ist ja klar. Jetzt erstmal einen schönen Start in die neue Woche, einen schönen Montag.
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0: Und ich habe das ganze Wochenende von diesem Moment geträumt. Von ihm, dem Einzigen, dem einzig Wahren, meinem Lieblingsmeteorologen Michael Klein.
1: Das macht mir ein bisschen
0: Angst. Da ist er. Einen wunderschönen guten Morgen. Der Wahlgewinner des deutschen Wetters.
1: Gibt's einen?
0: Bitte was?
1: Gibt's einen?
0: Natürlich, dich. Ja, wenn ich eine Wahl hätte, Michael, ich würde mein Kreuz immer bei dir machen.
1: Ach, ist das schön.
0: Ja,
1: du würdest mich über die 5%-Schwelle heben, ja?
0: Ja, ja. Ach, was für ein Debakel, das ist jetzt gerade ansprichst. Unter 5% gab es noch nie in der Nachkriegsgeschichte, also vom Krieg, also CDU, ja, das ist wirklich ein historisches Debakel unter 5%. Aber der Kanzler ist ja sicherheitshalber praktisch in dem Moment, wo die ersten Hochrechnungen kamen, schon mal vor die Kameras gegangen und hat gesagt, ich bleibe.
1: Das gab es, glaube ich, auch noch nie. Nee. Das war ein Bundeskanzler. Ich meine, der stand ja nicht direkt zur Wahl. Ja. Also sich dann die Leute im jeweiligen Land mal vor die Presse stellen, das hat es schon gegeben. Aber dass der Bundeskanzler dann spricht,
0: boah. Ja, und vor allen Dingen so in dem Sinne, ne, ich bleibe trotzdem dran und ich mache weiter und so weiter und so fort. Das ist ja fast schon, wie sagen, Putin-resk.
1: Ja, fast. Ne? Ich habe gestern gezuckt, als das geht so, wir schalten jetzt, der Bundeskanzler tritt vor die Presse. Ich dachte, oh, jetzt kommt der Rücktritt, tatsächlich.
0: Habe ich auch gedacht, kurz nach sechs. Naja. Ja, das schon durch. Wir hatten vorhin schon so ein bisschen spekuliert. Ich bin ja für, also wer soll es sonst machen eigentlich? Ne? Das ist ja auch klar, ich verstehe das ja, wenn der jetzt zurücktritt, noch mehr Unruhe im Land, es läuft ja so schon nicht rund. Wer soll es machen? Und wir hatten aber vorhin so ein bisschen spekuliert. Ich würde sagen, Michael Kretschmer wäre der richtige Mann. Ist ja, doch, ist ja jemand, der wirklich dran ist an den Leuten, ja, der jetzt nicht so ideologisch unterwegs ist, sondern pragmatisch, ja, der Probleme auch wirklich mal anspricht und so. Also ich glaube, das wäre richtig. Also es ist meine persönliche Meinung. Ja, weiß nicht, wie man das dort in der CDU sieht, aber
1: Gott. Ach, weiß ich nicht.
0: Weil du könntest es machen. Micha, guck mal, Micha oder Micha? Wir hatten ja noch einen Michael. Wir haben ja nicht nur den Michael Kretschmann, sondern wir haben ja auch den Michael Klein. Willst du es machen? Parteilos, du bist ja parteilos.
1: Wäre das die Idee der Expertenregierung?
0: Ja.
1: Aber ich bin ja auch für nichts Experte.
0: Ein Experte. Also. Ja, Gott, ich meine, du versprichst auch immer Sachen, die du dann letzten Endes nicht halten kannst als Meteorologe.
1: Ach, stimmt. Das müsste ich jetzt noch, also wirklich, aber das müsste ich professionalisieren.
0: Würde dich also als Kanzler empfehlen.
1: Ja, nur noch gute Nachrichten beim Wetter, weißt du?
0: Oder also so, genau.
1: So immer wenn es mal einen Sturm gibt oder wirklich schwere Gewitter kommen, dann übergebe ich immer. Dann dafür brauche ich so einen Vize. Oder ich sage, die EU ist schuld.
0: Ja, und ich werde dein Generalsekretär.
1: Oh, ja. das ist ja der beste Job überhaupt.
0: Ja,
1: ach, also wenn das du schön. Immer, wenn du, genau. also das, wenn du, ja. sei denn, du bist amerikanischer Präsident, dann kannst du auch rumpoltern, wie du willst. Aber als General, da kannst du auch rumhauen.
0: Und ich verteidige dann immer, wenn dein Wetter wieder mal nicht stimmt, deine Vorhersagen, deine Prognosen wieder nicht eintreten, dann hast du mich immer hinter dir. Wirklich.
1: Ja, und dann sagst du, oder du machst so einen Markus Söder, dass du sagst, ich stehe da voll dahinter, auch wenn er Schmarrn redet.
0: Micha, jetzt rede mal kein Schmorn, jetzt machen wir mal schönes Wetter. Was hast du denn den Menschen heute zu verkünden, wenn du jetzt Wetterkanzler wärst?
1: Wenn ich Wetterkanzler wäre, es werden harte Zeiten auf uns zukommen, aber wir schaffen das.
0: So. Es wird kalt.
1: Es wird kalt.
0: Ja, ja.
1: Eigentlich ist die Woche ziemlich entspannt. Da ist jetzt außer dem windigen, stürmischen Tag nicht so wahnsinnig viel mit dabei. Das ist stürmisch vor allem natürlich im Bergland. Gibt es auch teilweise richtig ausgewachsene Sturmböen oben auf den Kammlagen. Weiter unten sind es einfach sehr, sehr kräftige Böen. Das lässt am Nachmittagsverlauf dann weiter wieder langsam nach. Und das Wetter dazu bringt meistens viele Wolken, aber auch ein paar Auflockerungen und zwischendurch auch immer mal wieder ein Schauer, der da möglich ist. Die Wahrscheinlichkeit dafür ist Richtung Osten größer als Richtung Westen. Ja, und das alles bei so 16, 17 Grad.
0: Alles klar. Das ist dann auch so der Plan für die Woche?
1: Nee. Also da wird es wieder deutlich entspannter. Erstens beim Wind, denn es kommt jetzt ein Hochdruckgebiet namens Zander. Und der Zander legt sich quer bei uns drüber und sorgt dafür, dass wenig Wind weht. Und es trocken bleibt meistens. Es wird morgen eine Mischung sein aus mal Sonne, mal Wolken. Ein bisschen wärmer bei 17, 18 Grad. Und am Mittwoch wahrscheinlich ein ganz sonniger Tag bei 18, 19 Grad. Danach geht es wieder so ein Grad runter. Gibt wieder mehr Wolken am Donnerstag und am Freitag. Aber generell eher trockenes und durchaus freundliches Wetter.
0: Okay, es kommt. Wie es kommt, wir haben ja keine Wahl. Aber jetzt haben wir eine.
1: Käffchen. Jetzt haben wir eine.
0: Schwarz oder weiß?
1: Nimmst du? Ich nehme alles.
0: Alles, was kommt.
1: Alles, was umsonst ist.
0: 7:15 Uhr, 7:15, 7:15 Uhr. Nochmal von uns, für Sie, für euch einen schönen Montagmorgen.

0: 11 Minuten vor halb acht, einen guten Start für Sie in die neue Woche und in den Montag. Die Linke gewinnt in Berlin die Wahl, die AfD gewinnt in Mecklenburg-Vorpommern und dort erleidet die Kanzlerpartei, die CDU, ein historisches Debakel und verpasst mit einem Ergebnis von unter 5% den Einzug in den Landtag. Alles nochmal zusammengefasst und was heute Morgen sonst noch wichtig ist und wichtig wird, gleich bei uns für Sie in den Nachrichten.
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14: mit Luise Lippert. Erstmals ist die CDU aus dem Landtag geflogen. In Mecklenburg-Vorpommern schaltete sie mit nur 4,9% an der 5%-Hürde. Sieger der Landtagswahl ist die AfD mit gut 38%. Und die Abgeordnetenhauswahl in Berlin hat die Linke deutlich mit fast 26% gewonnen. Die CDU stürzte auf knapp 19% ab. Ein Brand in Herwegsdorf im Landkreis Görlitz hat ein Einfamilienhaus komplett zerstört. Am Sonntag war nach dem Grillen offenbar heiße Asche in einer Mülltonne entsorgt worden, so die Polizei. Die Tonne fing Feuer, die Flammen griffen auf den Dachstuhl über. Nadelöhr für Kraftfahrer in Hoyerswerda. Die B97 zwischen der Bautzner und der Görlitzer Brücke ist von heute bis zum 2. Oktober gesperrt. Grund: die Asphaltdecke der Elsterstraße wird erneuert. Die IG Metall hat angesichts der Krise in der Automobilindustrie heute die Beschäftigten der Comotive Carmens und der Karosseriewerke in Radeberg zur Aktion aufgerufen. Sie sollen am Mittag darauf aufmerksam machen.
13: 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Die nächsten Nachrichten in einer halben Stunde. 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
16: Guten Morgen und einen wunderbaren, einen entspannten Start in die neue Woche. Der Himmel sieht heute schon wieder so spannend aus. Viele verschiedene Wolkenfarben, aber auch immer mal etwas Blau, was hervorblitzt. Es wird aber eher ein wechselhafter Tag bei uns in der Lausitz. Kann auch den ein oder anderen Tropfen geben bei bis zu 16 Grad. Morgen wechseln sich Sonne und Wolken ab. Es bleibt meistens trocken und die Temperaturen, die bleiben so wie heute. Also Höchstwerte so um die 16 Grad und auf den Straßen ist auch noch alles sehr ruhig, aber vielleicht haben Sie schon irgendwas entdeckt, was stört oder Sie ärgert, dann rufen Sie mich gerne an, auch schon um diese Zeit bin ich erreichbar. 03x800 und die 4 ist die Nummer. Gute Fahrt.
0: Ja, vielen Dank, Miri.
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0: Ich sage das mal Peace.
19: Ein ehemaliger Kundschafter des Friedens.
20: Wovon reden Sie denn da?
0: Ja, heute ist Weltfriedenstag und Sie haben genau die richtige Wahl getroffen. Hier sind die kleinen weißen Friedenstauben, die Ihnen ein... Schönen Montagmorgen wünschen möchten.
21: Also ich bin eher Typ Schwan, aber gut.
0: Nein.
21: Friedenstaube, ach ja, ein schönes Bild.
0: Und Hauptsache weiß, das ist wichtig. Und Hauptsache Frieden, ja, natürlich. Ja. So. Das ist wichtig.
21: Ja, aber manchmal passieren Dinge, die werfen uns eben einfach ein bisschen aus der Bahn. So, und da sind wir jetzt auch gleich bei unserer nächsten Rubrik, schlau gemacht um 7:30. Warum werden wir einfach aus der Bahn geworfen manchmal? Woher kommt diese Redewendung? Was denn für eine Bahn? Die S-Bahn, ein Zug, eine Straßenbahn, was ist denn da gemeint?
0: Umlaufbahn, ja.
21: Man weiß es nicht.
0: Das ist Fragen über Fragen.
21: Fragen über Fragen.
0: Die Antwort gibt's gleich von unserem Lehrerkind Christine. Also bleibt dran. Jetzt erstmal eine schöne neue Woche, schönen Montag, kurz vor 7:30.
21: Morgen.
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0: wer wir sind.
1: Seht ihr? Und so ist das manchmal. Wir stolpern, wir fallen und ziehen uns wieder auf. Max Giesinger, das heißt, wir werden manchmal aus der Bahn geworfen. Aber worauf geht es eigentlich zurück? Welche Bahn ist da gemeint? Unser Lehrerkind Christine hat sich genau dazu mal schlau gemacht.
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3: Ja, wenn wir aus der Bahn geworfen werden, dann geht uns ja was richtig an die Nieren. Also da ist richtig was schiefgelaufen. Mit dem Schwarzfahren und dann aus der Bahn fliegen hat das nichts zu tun. Die Redewendung geht zurück auf die Zeit der Ritterturniere. Schwertkämpfe, Lanzenstechen, Massengefechte. Dafür gab es damals vorgeschriebene Kampfbahnen. Und wer diese verließ, der wurde wortwörtlich oder im übertragenen Sinne aus der Bahn geworfen. Zurück geht die Formulierung auf die alten Ritterkämpfe.
2: 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Hola.

0: nach 7:30. Und wir gucken mal ganz kurz da draußen. Miri, bitte.
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3: Guten Morgen und einen wunderschönen Montag. Ein paar Wolkenlücken sind schon erkennbar, dann blitzt die Sonne raus. Aber wir haben auch eine gute Mischung von Wolken heute am Himmel und vielleicht im Laufe des Tages auch mal ein Schauer bei Höchstwerten so um die 16 Grad. Und auf den Straßen haben wir einen Blitzer auf der A4 aus Dresden, im Dreieck Dresden-Nord-Obach dort. Ansonsten Reiz.
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0: Eskalierst du auch gerade?
1: Innerlich, ja.
0: So, meine sehr verehrten Damen und Herren, Ladies and Gentlemen, liebe Kinder, Muttis, Vatis, Tanten, Onkels, Omis, Opis, hier ist er, unser Chefmetrologe Michael Klein. Wir wünschen euch und Ihnen allen einen traumhaften Start in diese neue Woche.
1: Oh, das Montag. Kann jetzt aber auch direkt versaut werden, ne? Ja, ich höre es ja schon an der
0: Ja, die Herausforderungen werden nicht kleiner.
1: Michael. Nee, und direkt zum Wochenstart. Weißt du, früher hast du so gedacht, na, bis Mittwoch hast du Zeit, dich auszuruhen.
0: Ja.
1: Nee, jetzt geht's dir um 7.40 Uhr schon los.
0: Das kleine Quiz mit Michael Klein. Und ich sag mal so, ole, ole, ole.
1: Ach, eine Fußballfrage?
0: Nein, eine Handballfrage. Ich war gestern beim Handball.
1: Ah.
0: Ja, ich war eingeladen und da sind also Dresden und Leipzig aufeinander geraten. Ich muss jetzt irgendwie die Kurve kriegen. Ja, also das heißt, der SC...
1: sind im Kräftemessen gegeneinander angetreten.
0: Ja, richtig, du sagst das. Ja. Also der SCDFK Leipzig gegen Florenz, also gegen den HCL Florenz Dresden. Und wir hatten uns von Anfang an darauf geeinigt, egal wer gewinnt oder verliert, die Punkte bleiben in Sachsen. Ja, insofern.
1: Das ist intelligent.
0: Ja, das wäre sehr schön.
1: Ich möchte eigentlich weit hinausrufen ins Radio, bitte frag mich nichts, weil ich habe jetzt gar keine Ahnung.
0: Du hast keine Ahnung. Pass auf, ich habe Mathilda gestern kennengelernt. Mathilda ist schon groß, ich würde sagen 10, bestimmt 10, 11. Mathilda, ja doch, ja, ja. Und Mathilda hat gesagt, ich soll dir mal eine ganz schwere Handballfrage stellen. Und Mathilda ist voll auf meiner Seite und hat gesagt, die soll so schwer sein, dass du es wirklich nicht weißt und soll heute nicht nur um ein Käffchen gehen, sondern auch um 5 Euro. Ja, wenn du verlierst, dann gehen 5 Euro hier ein Schweinchen. Wir kommen ja langsam wieder hier in die Kinderarche-Zeit, ja, wo wir ja die Kinderheimkinder der Kinderarche Sachsen unterstützen möchten. Ja, so kurz vor Weihnachten machen wir immer so unsere Spendenaktion. Da können wir gleich die 5 Euro reintun. Ja, so. Aber jetzt kommen wir erstmal zur Frage. Und zwar Handball. Also gestern Dresden, Leipzig. Der Handball, so ein Handball, der wiegt bei den Männern ein knappes halbes Kilo. Der Ball, ja, mit dem die spielen und werfen und so weiter. Ich möchte gerne von dir wissen, mit bis zu welcher Geschwindigkeit wird denn so ein Handball geworfen? Mit bis zu welcher Geschwindigkeit? Sind das A etwa 100 Stundenkilometer, etwa 140 Stundenkilometer oder 180 Stundenkilometer?
1: So, ich hätte jetzt eine Chance gehabt, wenn du gesagt hättest, sind das 3 Stundenkilometer, 100 oder 2000. Dann, liebe Mathilda, hätte ich eine gute Chance gehabt. Also, ich würde jetzt mal sagen, was das Niedrigste war, weiß ich nicht mehr.
0: 100 km/h. Ja.
1: 100. Hm? Ich habe mal irgendwo gesehen, bei irgendwelchen Bällen, die Dinge auf 130 oder sowas. Aber ich weiß nicht mehr, in welcher Sportart das war. Ich frage mich, ob es ein Ball war oder ein Auto. Oder ich habe mal 130, 140 gesehen.
0: Tennis ist, glaube ich, über 200. Na, wenn die da so draufhauen, ich glaube so der Alexander Zverev, so 210, 220 schaffen die.
1: Ja, okay. Ja. Der ist auch kleiner, der Ball.
0: Der ist etwas kleiner, ja, etwas.
1: Aber filziger.
0: Ja. Pelziger.
1: Jetzt muss ich den Luftwiderstand natürlich ausrechnen.
0: Also du könntest jetzt deine Jokerin anrufen, ich gebe dir die Nummer von Mathilda gerne.
1: Ja,
0: obwohl, Nee.
1: Aber Mathilda hat sich auch schon früh entschieden, mit wem sie befreundet sein will, ne? Mit dir oder mit mir?
0: Ja, so. Weil sie mit Gewinnern befreundet sein möchte.
1: Ja. Ich stelle dir mal bald Fragen.
0: Also, Handballfrage. Wie schnell wird so ein Ball geworfen? Also bis zu welcher Geschwindigkeit? 100 km/h, 140 oder 180?
1: Also 100 würde ich mal rausnehmen. Und dann bleiben 140, 180. 180 erscheint mir sehr hoch. Und 140, das hast du, glaube ich, auch in anderen Sportarten. Aber ich nehme jetzt mal die 140.
0: 140?
1: Ja, ich nehm die 140.
0: Okay. Beim Handball, wenn die richtig ausholen und richtig durchziehen, die Spieler, und den Ball mit aller Kraft werfen, dann erreicht der Ball eine Geschwindigkeit von bis zu 140 km/h. Ja! So, das heißt, Micha Klein gewinnt. Und ich zahle die 5 Euro und das Käffchen.
1: Mathilda, hast du dich mit dem Loser angefreundet, ne?
0: Ja, das ist, aufs falsche Pferd gesetzt.
1: Ja. Aber du kanntest ja auch nur den einen. Ja. Kann immer noch, Mathilda, das lernst du jetzt fürs Leben, es kann immer noch was Besseres.
0: Ja. Und eben. Und so oder so, die Punkte bleiben doch in Sachsen.
1: Eben.
0: Und auch das Käffchen und das Geld. Ja. Micha, noch ganz kurz bitte das Wetter für heute, für den Montag, beziehungsweise vielleicht auch mal einen kleinen Flug über die Woche.
1: Genau. Genau. Also im Moment muss man sagen, da kann noch was fliegen gehen, denn es ist ordentlich windig. Also draußen, wer noch die Gartenmöbel so weiter draußen stehen hat, muss auch ein bisschen aufpassen. Es sind stürmische Böen möglich, vor allem im Bergland Sturmböen. Und das dazu passende Wetter besteht aus vielen Wolken. Zwischendurch ist es mal aufgelockert. Schauer sind immer mal wieder möglich. Öfter im Osten Sachsens als im Westen, aber uns alle kann es mal zwischendurch ein bisschen erwischen. Temperaturmäßig so 16, 17 Grad. Die nächsten Tage sind dann wieder trocken. Die Sonne kommt wieder deutlich besser raus und wird ein bisschen wärmer. Mittwoch ganz viel Sonnenschein bei 18, 19 Grad.
0: Okay, dann gebe ich jetzt mal ein Käffchen aus.
1: Ja, danke.
0: Na, es braucht dir das. Jupp.

0: 13 vor 8. Einen wunderschönen guten Morgen für Sie. Historisches Wahldebakel gestern für die CDU, sowohl in Berlin als auch und dort sowieso in Mecklenburg-Vorpommern. Dort hat sie nicht mal den Sprung ins Parlament geschafft. Ja, mehr zum Thema und was sonst noch wichtig ist und wichtig wird, erfahren Sie gleich bei uns in den Nachrichten.
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19: Mit Luise Lippert einen schönen guten Morgen. Erstmals in der bundesdeutschen Geschichte ist die CDU aus dem Landtag geflogen. In Mecklenburg-Vorpommern scheiterte sie mit nur 4,9% an der 5%-Hürde. Sieger der Landtagswahl ist die AfD mit gut 38%. Die SPD von Ministerpräsidentin Schwesig kommt auf 35,5%. Und schauen wir nach Berlin. Hier hat die Linke die Abgeordnetenhauswahl mit fast 36% und großem Vorsprung gewonnen. Die CDU stürzt ab auf nur noch knapp 19%. Bei einem verheerenden Brand in Herwigsdorf im Landkreis Görlitz ist ein Einfamilienhaus komplett ausgebrannt. Nach Angaben der Polizei wurden die Einsatzkräfte gestern Vormittag auf die Dorfstraße alarmiert. Offenbar hatten die Flammen einer brennenden Mülltonne zunächst auf die Fassade und später auf den Dachstuhl des Hauses übergegriffen. Grund für den Mülltonnenbrand war offenbar heiße Asche, so die Polizei. Die Feuerwehr löschte den Brand. Das Haus ist nicht mehr bewohnbar. Der Sachschaden wird auf rund 250.000 Euro geschätzt. Die Polizei hat jetzt die Ermittlungen gegen den Hausbesitzer wegen fahrlässiger Brandstiftung aufgenommen. Hoyerswerda schafft die Grundlagen für eine sichere Trinkwasserversorgung in der Region. Eine Druckerhöhungsstation im Ortsteil Seidewinkel wurde ertüchtigt. Sie wird heute in Betrieb genommen. Mehr von Knut Michael Kunert.
20: Die Versorgungsbetriebe Hoyerswerda beginnen nun mit der Sanierung des Trinkwasserbehälters in Seidewinkel. Damit wird ein weiterer Speicher mit einem Volumen von 5000 Kubikmeter für den Trinkwasserverbund Lausitzer Revier geschaffen. Zur Sicherung der Wasserversorgung in der rund 3200 Quadratkilometer großen Region wird in den kommenden 10 Jahren ein bestehendes Leitungsnetz aus den 1950er Jahren ertüchtigt.
19: Bei einem Unfall nahe Senftenberg ist ein Motorradfahrer ums Leben gekommen. Der 43-Jährige war zwischen Grünewald und Guteborn unterwegs, als er aus noch ungeklärter Ursache die Kontrolle über seine Maschine verlor und stürzte. Er starb noch an der Unfallstelle. Das Motorrad geriet in Brand. Die Feuerwehr löschte. Ermittlungen zur Unfallursache wurden aufgenommen. Die Polizei hat einen DEKRA-Gutachter zu Rate gezogen. Was ist der Grund für den Brand am Sonntagmorgen auf einer Deponie in Cottbus-Saspo? Die Kripo hat jetzt die Ermittlungen aufgenommen. Im Tagesverlauf konnte das Feuer gelöscht werden. Anwohner aus der Umgebung waren aufgefordert worden, Fenster und Türen geschlossen zu halten.
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22: Also über das Wetter heute könnte man schon das eine oder andere schöne Herbstgedicht schreiben. Es ist Herbstwetter, wie es im Bilderbuch steht. Ein paar Wolken mischen immer mal mit, aber es ist auch viel blau zu sehen und die Wolken, die haben so ganz unterschiedliche Farben. Mal sind sie grau, mal weiß, mal etwas durchleuchtet von der Sonne. 16 Grad heute, die Höchstwerte bei uns in der Lausitz und es ist schon der ein oder andere Schauer möglich. Morgen sieht das dann schon anders aus. Da wird es dann ein richtig schöner, goldener Herbsttag mit viel Sonnenschein und bis zu 16 Grad. Auch zum morgigen Dienstag und auf den Straßen haben wir einen Blitzer auf der A4 aus Dresden am Dreieck Dresden-Nord. Ansonsten läuft alles störungsfrei.
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27: Oh, ist das schön!
28: Ja, endlich wieder Montag und das Wochenende ist vorbei. Obwohl das Wochenende natürlich wunderschön war. Wir hatten ja unseren fantastischen Erlebnistag in Chemnitz auf dem Markt am Samstag. Also das hat Spaß gemacht. Nochmal ganz, ganz liebe Grüße alle, die da waren. Ja, viele tausend Menschen waren da.
29: Ja, aber wir hatten auch riesen Kinderfest in Leipzig. 16.000 Besucher und das alles für einen guten Zweck. Für die Kinderuniklinik. Ja. Also das war irre.
28: Toll, toll. Ja. Ich glaube, wir hatten mehr. Ja, wir hatten mehr.
29: Wir hatten mehr als 16.000.
28: Aber es war ja nur mitten in der City, auch mitten in der Innenstadt. Ja, also es war ganz viel los. Und Dankeschön nochmal an alle, die sich da so Wochenende für Wochenende auch so ins Zeug schmeißen. Ja, und einfach dafür, dass es uns allen ein bisschen besser geht. Dass wir alle ein bisschen Spaß haben am Leben.
29: Genau.
28: Ja, so apropos Spaß. Es sind bald Herbstferien. Ja. Und zum Spaß gehört ja auch dazu, ab und zu mal zu verreisen.
29: Und wie wäre es da zum Beispiel mit einem Trip mit der Family ins Disneyland Paris in der zweiten Herbstferienwoche? Und das Schöne ist, kostet nichts. Wir nehmen sie nämlich mit.
28: Ja, das setzt allerdings voraus, dass Sie ein bisschen Radio hören, weil wir packen hier unseren Koffer und spielen unser Kofferpackenspiel. Ja. Und den ersten Gegenstand, den packen wir gleich rein. Und wenn Sie dann am Freitag wissen, was alles drin ist, dann rufen wir Sie an und ja, mit der richtigen Antwort geht's dann nach Paris mit der ganzen Familie.
29: Ja, und anrufen können wir Sie aber nur, wenn wir Ihre Nummer haben. Also unbedingt anmelden, weil sonst können Sie nicht mitspielen. Gehen Sie bei uns auf die Website, melden Sie sich an und dann geht's nach Paris.
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0: Es ist 8:04. Einen schönen Montagmorgen für Sie.
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0: Tja, und damit Sie auch auf dem Laufenden sind, was in Paris gerade so für Themen besprochen werden. Ich gucke gerade mal, kann man hier so ein bisschen abfragen. Also wir würden Sie ja gern mitnehmen nach Paris. Ganze Familie übrigens, ja, kostet nichts. Also da haben wir zum Beispiel Helmpflicht wird jetzt eingeführt dort für Rollerfahrer.
3: Oh, weil so viel
0: passiert, oder? Ja. Helmpflicht für Rollerfahrer.
3: Okay.
0: Dann gab es am Samstag jetzt vorgestern die große Parade zu Ehren der Feuerwehrleute. Ja, gab es ja 100.000 Menschen waren da und da sind die Pariser wohl auch voll dahinter und beklatschen das, bejubeln das. Dann wird Paris, warte mal, wann ist denn der 26.?
3: Jetzt am Wochenende.
0: Im Chaos versinken. Der Papst kommt nach Paris.
3: Was, der Papst?
0: Ja, ja, Einschränkungen bei U-Bahn und S-Bahn und so weiter. Also, da passiert schon einiges in Paris. Ich wollte jetzt nur mal kurz hier die News verlesen. Das ist das Thema. Und natürlich Céline Dion immer noch in Paris mit ihren großartigen Konzerten. Das ist auch gerade Stadtgespräch.
3: Ja. So, die sind aber alle wieder weg, wenn wir dann kommen.
0: Ja.
3: Also dann wird's entspannter. Ja. Und es geht ja auch ins Disneyland. Also Paris direkt interessiert uns ja gar nicht so. Es geht ja ins Disneyland Paris. Und das mit der ganzen Family.
0: Ja, und mit uns. Also bin zwar nicht der Papst, ja, aber trotzdem ein bisschen Spaß werden wir trotzdem haben. Also wir würden auch gern mitkommen. Und dann machen wir uns da eine richtig schöne Zeit und toben uns mal richtig aus, eben mitten in den Herbstferien. Das passt ja dann wunderbar. Wie kommt ihr ran an die Reise? Ganz einfach, erstmal anmelden bei uns im Netz. Und dann spielen wir das Kofferpackspiel. Das heißt, wir tun jeden Tag was in den Koffer rein.
3: Mhm.
0: Und das machen wir heute, morgen, übermorgen und am Donnerstag.
3: Genau.
0: Und am Freitag früh rufen wir irgendwo an, unter allen, die sich angemeldet haben.
3: Ja.
0: Und wenn ihr dann wisst, was alles drin ist im Koffer, dann geht's nach Paris.
3: So, und heute ist Montag. Das heißt, heute geht's los mit unserem Kofferpackspiel. Heute wandert der erste Gegenstand in den Koffer. So. Koffer ist auf.
0: Ja,
3: bitte?
0: Koffer
3: ist auf. Was tun wir denn rein, Herr Kollege?
0: Wir tun, pass auf, es ist heute Morgen relativ frisch, finde ich.
3: Ja,
0: es herbstelt. Es herbstelt so ein bisschen. Vielleicht doch lieber mal eine Jacke, oder?
3: Eine Jacke?
0: Ja, so eine Übergangsjacke.
3: Okay.
0: Wir tun die Jacke rein.
3: Okay.
0: Irgendeine Farbe? Ist so Trikolor?
3: Ist deine Jacke?
0: Weiß ich
3: eine
0: nicht.
3: Blaue?
0: Eine weiße Jacke.
3: Eine weiße.
0: Ja.
3: Mit der weißen Jacke.
0: Natürlich mit der, ja, ich
3: du
0: möchte
3: bist
0: mit der
3: ja
0: weißen.
3: Nicht ganz
0: ja, heute ist Weltfriedenstag, deswegen gibt's hier die weiße
3: genau.
0: Fahne.
3: Mit der weißen Jacke.
0: Die weiße Jacke. Also wir tun die weiße Jacke. Weiße Jacke geht rein in den Koffer.
3: Die ist genau eine halbe Stunde weiß. Auch dann auch nach so einem Tag so mit Ketchup und irgendwo in den Dreck setzen. Auch nicht. Das wird eine schöne Jacke.
0: Ich bringe eine weiße Jacke.
3: Eine weiße Jacke. Gut. Also die weiße Jacke ist jetzt im Koffer. Der nächste Gegenstand wandert morgen früh rein. Wann machen wir das? Um 7?
0: Machen wir um 7 morgen.
3: Morgen um 7.
0: Okay.
3: Also morgen um 7 Radio an, weil dann gibt's den nächsten Gegenstand.
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2: Jennifer Lopez und David Guetta. Save Me Tonight.
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0: nicht der Herr Kleines?
1: Ich hoffe, er ist es.
0: Hier in der Leitung. Wunderschönen guten Morgen Ihnen und euch am Radio. Wunderschönen guten Morgen natürlich auch unserem Lieblingsmeteorologen, unserem Wetterwetterman Michael Klein. Heute müssen wir eigentlich sagen Peace. Ja, heute ist Weltfriedenstag. Heute ist nicht nur der Tag nach den Landtagswahlen. Nein, die werden wir gleich nochmal zusammenfassen in den Nachrichten. Heute ist auch Weltfriedenstag, 21. September.
1: Ja. Wir bräuchten mehr davon.
0: Ja, unsere kleine weiße Friedenstruppe. Ja, jeder Tag sollte ein Weltfriedenstag sein. Meine Rede. Passieren auch ganz viele Sachen. Es gibt viele Initiativen, viele auch Veranstaltungen heute. Zum Beispiel hat der Matthias gerade geschrieben, in Bautzen heute eine Menschenkette, 16.15 Uhr geht's los. Treffpunkt ist an der Michaeliskirche. Schöne Initiative. Hoffentlich kommen da ganz viele. Ich meine, Frieden ist nicht alles, aber ohne Frieden ist alles nichts. Um mal Willy Brandt zu zitieren.
1: Richtig, ja.
0: Steht am Flughafen, ne, glaube ich. Auch als Zitat. Ich glaube ja sinngemäß in Berlin am Hauptstadtflughafen, der ja Willy Brandt heißt. Und ich glaube dort ganz groß, also auch dieses Schriftband. Ja, aber das ist gefährliches Halbwissen. Ja, genaues weiß ich auch nicht. Kinder, da müsst ihr nochmal eure Eltern fragen.
1: Ja, oder vorbeigucken. Wobei, dann war ja, am Flughafen war ja sehr lange friedlich.
0: Die haben ja Jahre gebraucht,
1: bis dann endlich da der Trubel anfing.
0: Vielleicht war das Motto. Frieden ist ja oft ein Zustand, wo einfach nichts passiert.
1: Ja, Manchmal ist das so.
0: Micha, was passiert beim Wetter heute?
1: Beim Wetter? Oh, eine ganze Menge erstmal, weil wir noch ein kleines Tief haben, das uns berührt, bevor das Hochdruckgebiet kommt. Und dieses Tief sorgt dann auch für kräftigen, teilweise stürmischen Wind. Das ist vor allem in den Bergen der Fall, wo die Luftmassen dann eben nochmal sozusagen durch die Düse gepresst werden. Deswegen der Wind nochmal stärker ist. Ganz oben in den Kammlagen sind sogar Sturmböen dabei. Aber auch im Tiefland vielleicht mal kräftige, vielleicht auch mal stürmische Böen, insbesondere wenn dann mal ein Schauer sich entwickelt. Allerdings generell wird der Wind am Nachmittag nachlassen. Da steigt aber die Wahrscheinlichkeit für Schauer auch nochmal weiter an. Mehr im Osten als im Westen. Im Westen ist es seltener. Ich rede von Sachsen, also nicht auf ganz Deutschland bezogen, sondern bei uns hier. Sieht so aus. Und das alles mit vielen Wolken und zwischendurch immer mal ein paar Auflockerungen zumindest. Höchstwerte so um 16, 17 Grad.
0: Okay, ist das dann auch der Plan für die Woche?
1: Nö, eigentlich nicht, weil es wird besser.
0: Okay.
1: Es wird ruhiger. Das Hochdruckgebiet kommt und das sorgt dafür, dass der Wind nur noch sehr schwach ist. Morgen starten wir noch mit vielen Wolken, lockern aber langsam auf. Der Tag ist dann auch meistens trocken bei 17, 18 Grad, auch schon wieder ein bisschen wärmer. Und gerade am Mittwoch dürfte es sehr sonnig werden. 18 Grad gemessen, gefühlt wahrscheinlich deutlich über 20. Hm? Das ist schon so ein bisschen spätsommerlich nochmal, bevor Donnerstag und Freitag zwar dann wieder Wolken mit dabei sind, aber das Wetter an und für sich sehr ruhig und vor allem auch trocken bleibt.
0: Na, mal sehen, Micha. Dann jetzt noch eins.
1: Käffchen, gerne.
0: Das kommt.

0: 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Getanzt wurde gestern Abend bei der Linken in Berlin und bei der AfD in Mecklenburg-Vorpommern. Da war die Freude groß. Die AfD gewinnt dort, in Berlin gewinnt die Linke. Ja, und die Kanzlerpartei, die CDU, die ja, muss ein historisches Debakel einstecken, verpasst mit einem Ergebnis von unter 5% den Einzug in den Landtag in Mecklenburg-Vorpommern. Das gab's noch nie. Ja, und mehr zum Thema, was sonst noch wichtig ist und wichtig wird, erfahren Sie gleich bei uns in den Nachrichten.
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20: Mit Luise Lippert. Historische Schlappe für die Kanzlerpartei. Erstmals in der bundesdeutschen Geschichte ist die CDU aus dem Landtag geflogen. In Mecklenburg-Vorpommern scheiterte sie mit nur noch 4,9% an der 5%-Hürde. Sieger der Landtagswahl ist die AfD mit gut 38%. Und in Berlin hat die Linke die Abgeordnetenhauswahl mit fast 26% und großem Vorsprung gewonnen. Hoyerswerda schafft die Grundlagen für eine sichere Trinkwasserversorgung in der Region. Eine Druckerhöhungsstation im Ortsteil Seidewinkel wurde ertüchtigt. Sie wird heute in Betrieb genommen. Bei einem Unfall nahe Senftenberg ist ein Motorradfahrer ums Leben gekommen. Der 43-Jährige war zwischen Grünewald und Guteborn unterwegs, als er die Kontrolle über seine Maschine verlor und stürzte. Hoyerswerda erinnert an die rassistischen Ausschreitungen im Herbst 1991. Zum 35. Jahrestag haben die Stadt und die Initiative Zivilcourage zahlreiche Veranstaltungen organisiert.
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22: Na, ich finde, das Wetter lässt sich immer schwer beschreiben momentan, denn es ist so total unterschiedlich. Es kann schon auch heute für die eine oder andere Überraschung sorgen. Momentan haben wir ein paar Wolkenlücken. Es ist deutlich blau zu sehen. Aber es sind auch schon ein paar Wolken unterwegs von ganz unterschiedlicher Farbe. Eventuell können die auch noch ein bisschen grauer werden und dann mal für einen Schauer sorgen zwischendurch. Morgen der Tag, der wird dann etwas schöner werden mit noch mehr Sonnenschein, mit etwas weniger Wolken. Trocken soll es bleiben bei bis zu 16 Grad, also die Temperaturen bleiben wie heute. Und auf den Straßen wird geblitzt auf der B178N von Löbau kommend, kurz vor der Abfahrt Oberkunersdorf in der Leitplanke.
0: Dankeschön, Miri.
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26: Guten Morgen. 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
27: Das ist eine gute Idee.
28: Sind wir wieder?
0: Was macht er?
28: Singt er wieder?
0: Ach, ich habe gesungen?
28: Was nicht gerade so.
0: Ach jo, ja, also ich merke das gar nicht mehr. Ja.
28: Es muss so raus, meinst du so?
0: Ist eine Diagnose bei mir. Deswegen, bitte seht's mir nach. Halten wir jetzt am besten die Klappe. Wünschen einen schönen guten Morgen und einen guten Start in die neue Woche. Es ist ja schon wieder kurz vor 8:30.
28: Schönen Montag. Also.
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0: Love it. Ganz genau 8:30 jetzt.
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2: Ja, und zum Wochenstart gehen heute mal Grüße nach Luppa zu Alwin Hensel. Mehr als 40 Jahre engagierte er sich in der Freiwilligen Feuerwehr. Als Wehrleiter, Kreisjugendfeuerwehrwart und vor allem als jemand, dem die Jugendarbeit immer besonders am Herzen lag. Nach der Wende half er beim Aufbau der Jugendfeuerwehren im Landkreis Bautzen und gründete auch eine Jugendfeuerwehr in Luppa. Und noch heute lässt ihn die Feuerwehr nicht ganz los. Gemeinsam mit Kameraden arbeitet er alte Feuerwehrtechnik auf und hält damit auch ein Stück Feuerwehrgeschichte lebendig.
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0: DJ Bobo. Es ist 8:04 jetzt.
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3: Guten Morgen und einen wunderschönen Montag. Ein paar Wolkenlücken sind schon erkennbar, dann blitzt die Sonne raus. Aber wir haben auch eine gute Mischung von Wolken heute am Himmel und vielleicht im Laufe des Tages auch mal ein Schauer bei Höchstwerten so um die 16 Grad. Und auf den Straßen haben wir einen Blitzer auf der A4 aus Dresden, am Dreieck Dresden-Nord-Obacht dort. Ansonsten Reiz.
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0: Schönen guten Morgen.
1: Sagst aber selber noch.
0: Ja, merkt das selber. Ja, wir sind ja ein bisschen übermotiviert, aber man kann ja gar nicht übermotiviert genug sein. Komm, ist doch schön. Ja.
1: Das stand in deiner Job-Description.
0: Naja, nee, wir sind so in Bewegung, weißt du, es war so ein tolles, es war ja wirklich auch ein bewegtes Wochenende. Also erstmal einen schönen guten Morgen unserem Chefmeteorologen Michael Klein. Es war so bewegt. Christine zum Beispiel war viel unterwegs. Wir haben vorhin schon über das große Kinderfest im Zoo Leipzig gesprochen.
2: Ja, die größte Kinder-Charity-Veranstaltung Mitteldeutschlands. 16.000 Menschen waren da, es war so schön.
0: Wahnsinn,
2: war toll.
0: Wahnsinn, ich war im Landeskrankenhaus Alt-Scherbitz, 150 Jahre. Happy Birthday nochmal allen 650 Mitarbeiterinnen und Mitarbeiter wir gefeiert und dann war Erlebnistag in Chemnitz auf dem Marktplatz und auch gestern nochmal liebe Grüße an alle Helferinnen und Helfer hier in Sachsen, da hatten wir die Rettungsdienste und Hilfsorganisation auf Schloss Wackerbad. Das war auch tolle, wirklich eine wunderschöne Veranstaltung und großartige Menschen. Während Christine hat es richtig krachen lassen, ja, du warst bei Matzerei noch.
2: Ja, Oktoberfest. In Chemnitz mit K. Matzerei. Ich sag euch, da ist die Welt noch in Ordnung. Das war so schön. Ja? Smettbrötchen für 2,50 € und Pommes für 4 €. Und es war so ein Fest. Die Menschen haben so gefeiert und es ist so niedlich. Also da kommen ja richtig Tausende zusammen. Ja. Und Matthias Reim macht das seit 25 Jahren. Also seit 25 Jahren ist er beim Oktoberfest in Chemnitz mit K mit am Start. Und er kommt dann immer so, also 21 Uhr steht immer im Programm. Ja. Gegen 21:30 kommt er dann auf die Bühne und da wirklich da feiern ganz, ganz junge Menschen, die Omis mit ihren Stühlchen sind da dabei.
0: Geht's dann richtig gleich
2: und
0: los, so Extreme. Achso, nee, Entschuldigung.
2: Bitte, verdammt, ich liebe dich.
0: Ja. Du siehst, Micha, wir haben viel erlebt am Wochenende und du so?
1: Wahnsinn. Ja, ja. Bei mir war nicht so viel. Das war sehr entspannt hier mit Freunden, ein bisschen unterwegs, aber sonst nichts Dolles.
0: Okay.
1: Aber wieso ist Matze Reim dann eine halbe Stunde später, weil davor die anderen so lang waren?
2: Ich weiß, das ist irgendwie immer so. Ich weiß auch nicht, warum.
1: Also vorher ist das eine Diva? Nee, ne?
2: Nein, nicht. Das ist auch nur in Chemnitz mit K. So, ich weiß auch nicht. Also gibt es ja so DJs drumherum und Niki Schubert war vorher auch noch.
0: Gehört ja auch zum guten Ton.
1: Ja. Ist das, wenn man Chemnitz mit K schreibt, dass man die Uhr auch nicht lesen kann?
2: Nein, das ist das andere Chemnitz.
0: Das ist, damit man das auch nicht verwechselt, Micha.
2: Genau.
0: Guck mal, jeder weiß, wenn du das Wetter vorhersagst, da ist eine gewisse Fehlerquote eben mit dabei.
1: Ja.
0: da haben sich die Menschen dran gewöhnt.
2: Ja.
0: Stell mal vor, deine Wettervorhersage würde auf einmal stimmen.
1: Um Gottes Willen. Nee, dann wäre es auch langweilig. Dann bräuchte man uns auch gar nicht
0: mehr. Das ist gemein. Ja. Micha, komm, du bist schon unser Bester. Ja, okay, erzähl mal, was haben wir denn zu erwarten?
1: Für uns hier überall. Und auch
2: Micha, ich würde verstehen, wenn du jetzt einfach nichts sagst und auflegst. Leg doch einfach mal auf, wenn der so böse zu dir ist. Und sag tschüss.
0: Ich habe doch nur Spaß gemacht. Ich hab's,
2: aber nett ist
0: ich hab's doch schon begründet. Einfach ein bisschen überdreht heute, gut. Micha. Okay, also komm, wir fangen doch mal an. Unser wunderbarer, einzigartiger, großartiger Meteorologe, Chefmeteorologe, Michael Klein, Chefmeteorologe, ja, also wirklich befördert zum Chefmeteorologen, Micha.
1: Also,
0: wie wird denn das Wetter?
1: Wenn es ein bisschen mehr Inbrunst noch gewesen wäre, dann hättest du Flori Silbereisen ablösen können. Aber so? Naja. Wettermäßig für uns alle, auch für Chemnitz mit K, wird es ein etwas wechselhafter Tag, nämlich mit vielen Wolken und zwischendurch dann immer wieder ein paar Auflockerungen. Es ist windig. Wir haben vor allem im Bergland teilweise auch stürmische Böen, aber auch im Tiefland kann es mal einen kräftigen Rums geben, also kräftige Böe, wenn dann auch vor allem mal ein Schauer mit durchzieht. Und das ist heute immer wieder der Fall. Vor allem auch am Nachmittag, erst mit dem Abend in der Nacht, lassen die Schauer danach. 16, 17 Grad die Tageshöchsttemperatur.
0: Okay, und so Verlauf der Woche durchwachsen?
1: Schöner. Nein, schöner, trockener. Die Sonne kommt morgen schon besser raus bei 17, 18 Grad und der Mittwoch wird ein richtiger, schöner, sonniger Tag werden. Gefühlt über 20 Grad.
0: Na wunderbar. Dann würde ich sagen, damit wir uns alle wieder lieb haben, ich gebe jetzt ein Käffchen aus und dafür später, ja?
1: Jo,
0: okay, bis dann.

0: Ja. Kurz nach 9:15 am Montagmorgen, historisches Wahldebakel gestern für die CDU, sowohl in Berlin als auch in Mecklenburg-Vorpommern. Dort sowieso, dort schafft die CDU, die Kanzlerpartei, nicht mal mehr den Einzug ins Parlament, in den Landtag. Mehr zum Thema nochmal und alles, was sonst noch wichtig ist und wichtig wird, gleich bei uns für Sie in den Nachrichten.
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15: Mit Luise Lippert einen schönen guten Morgen. Debakel für die CDU bei den Landtagswahlen. In Mecklenburg-Vorpommern fliegt sie aus dem Parlament. In Berlin verliert sie klar gegen die Linke. Der Druck auf Kanzler Merz dürfte damit weiter steigen. Noch am Abend hat er aber klargestellt, dass er weitermachen will. David Riemer berichtet.
16: Kanzler Merz ist schwer angeschlagen. Nur 13 Minuten, nachdem erste Zahlen veröffentlicht wurden, tritt der CDU-Chef vor die Presse. Das Wahlergebnis in Mecklenburg-Vorpommern hat er als Desaster bezeichnet. Noch nie seit Bestehen der Bundesrepublik ist die CDU aus einem Parlament geflogen. Trotzdem, Merz hält an seinem Reformkurs fest. Er wolle Deutschland voranbringen und werde als CDU-Chef und Bundeskanzler Verantwortung übernehmen.
15: Die IG Metall hat angesichts der Krise in der Automobilindustrie heute die Beschäftigten der Acomotive Carmens und der Karosseriewerke in Radeberg zu Aktionen aufgerufen. Sie sollen am Mittag darauf aufmerksam machen. So ist in Carmens eine Fotoaktion auf dem Werksgelände geplant. Die Beschäftigten fordern Investitionen in zukunftsfähige Produkte, Qualifizierung und sichere Standorte. Das erklärte IG Metall Bezirksleiter Jan Otto über Berlin-Brandenburg-Sachsen. Sie hätten die Krise nicht zu verantworten. Hoyerswerda erinnert an die rassistischen Ausschreitungen im Herbst 1991. Zum 35. Jahrestag haben Stadt und Initiative Zivilcourage bis kommenden Sonntag zahlreiche Veranstaltungen organisiert. Knut-Michael Kunert berichtet.
13: Im Mittelpunkt stehen die Schicksale ehemaliger mosambikanischer Vertragsarbeiter. Viele von ihnen wurden damals Opfer rassistischer Gewalt. Erinnert wird an die Ausschreitungen zum Beispiel mit Ausstellungen in der Volkshochschule und im Lausitz-Center, einem Stadtrundgang und Filmvorführungen. Am Samstag wird zudem ein Gedenkstein für Mike Zerner eingeweiht, der 1993 bei einem Neonazi-Angriff in Hoyerswerda getötet wurde.
15: Die Ortsdurchfahrt Friedersdorf in der Gemeinde Loser wird erneuert. Der zweite Bauabschnitt ist jetzt an der Reihe. Für die Arbeiten auf dem 456 Meter langen Abschnitt bleibt die Straße bis zum 18. Dezember gesperrt. Kraftfahrer können Umleitungen nutzen. Und in der Fußball-Bundesliga hat Paderborn am Abend Hoffenheim mit 3:1 besiegt. Zuvor endete das Aufsteigerduell Schalke gegen Elversberg torlos mit 0:0 und Leverkusen gewann gegen Leipzig mit 2:0.
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18: Einen wunderschönen Montag. Ja, das Wetter bei uns in der Lausitz ist ziemlich facettenreich, das kann man anders nicht sagen. Mal haben wir viele Wolken am Himmel, die sich grau einfärben, dann werden sie wieder etwas heller und es gibt plötzlich mal eine blaue Wolkenlücke. 16 Grad die Höchstwerte heute. Morgen dann Sonne und Wolken im Wechsel. Das wird wahrscheinlich ein richtig schöner goldener Herbsttag werden. Die Temperaturen bleiben so wie heute, so 16 Grad maximal sind möglich. Und auf den Straßen wird geblitzt auf der B178N von Löbau kommend, kurz vor der Abfahrt Oberkunersdorf und A4 aus Dresden im Dreieck Dresden Nord und Ihre Meldung gerne an die 03x800 und die 4. Gute Fahrt.
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0: Ja, das kann schon mal passieren. Jetzt wünschen wir Ihnen erstmal einen fantastischen Start in die neue Woche, in den Montagmorgen. Es ist jetzt kurz vor 9.
21: Und gleich bringen wir mal so ein bisschen Ordnung in die neue Woche. Ja. Wir haben mal geguckt, was passiert so, was steht an wichtigen Terminen an. Eine kleine Übersicht gibt's gleich. Hm.
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0: Donnerstag 9.
1: Mama.
0: So, und jetzt ist die Miri dran und zwar mit einem kurzen Überblick zu ein paar Terminen in dieser Woche.
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3: Ja, einen wunderbaren Start in die neue Woche. Happy Monday in Bautzen, der Montag in der Spreestadt, steht diesmal unter dem Motto Love Not Hate. Da gibt's Musik und viele Mitmachaktionen. Wegechecker waren in Zittau unterwegs. Sie dokumentierten Mängel, notierten Vorschläge zu den Ergebnissen dann morgen. Im Löbauer Ortsteil Kittlitz wird am Mittwoch eine neue Schulsporthalle eingeweiht. Am Freitag wird das neue OP-Zentrum im Lausitzer Seenland Klinikum Hoyerswerda eröffnet. Und Bad Muskau hat die Wahl. Am kommenden Sonntag ist Bürgermeisterwahl. 4 Männer und eine Frau treten an. Darüber berichten wir natürlich, ist ja klar. Jetzt erstmal einen schönen Start in die neue Woche, einen schönen Montag.
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0: So, es ist 9:12 in der Leitung. Nochmal unser Chefmeteorologe, unser Wetterwetterman, Micha Klein.
1: Hallo.
0: Ja, das wurde ja nun heute Morgen, nicht nur bei uns, sondern nicht überall, viel über das Thema Landtagswahlen in Berlin und Mecklenburg-Vorpommern gesprochen. Man kann es eigentlich ja fast schon mit der Meteorologie sagen, Micha, und in einem Satz zusammenfassen, die Stimmung scheint sich irgendwie zu drehen. Also es wird irgendwie jetzt, ne, also wir verabschieden uns jetzt von einer Phase, jetzt kommt die nächste, weil jetzt kommt irgendwie so eine Herbststimmung irgendwie auf. Habe ich heute Morgen das Gefühl, es ist relativ kühl, windig, bisschen Regen, bisschen dunkel.
1: Ja, das Schöne ist ja, beim Herbst und Winter, da weiß man, da kommt irgendwann der Sommer wieder hinterher. Ja. Da bei der Politik macht man sich mehr Sorgen, ne? Da weiß man nicht, wo es dann hingeht, die Reise.
0: Aber du meinst, der März kommt dann doch nochmal wieder, irgendwann?
1: Ach, ja, ob der März kommt, weißt du, früher wäre das eine Gewissheit gewesen, meteorologisch. Ja. Heute ist das eine große Frage.
0: Ja. Okay, was haben wir zu erwarten? Es wird ja nochmal wirklich diese Woche besser, gleich mal das Positive vorwegzunehmen.
1: Ja, und auch für die nächste Woche, um das nochmal weiter vorauszugreifen, sieht es sogar wieder noch besser aus als diese Woche. Weil wahrscheinlich nächste Woche dann ja sehr trocken. Das ist zwar nicht unbedingt gut für die Natur, aber natürlich für alle, die draußen was unternehmen wollen. Trocken aussieht mit mehr Sonnenschein und Temperaturen oftmals über 20 Grad. In dieser Woche bleiben wir so knapp unter den 20 Grad meistens. Und das aber mit freundlichem Wetter. So, jetzt haben wir es von hinten nach vorne aufgeräumt. Also fangen wir mit heute an. Viele Wolken, Auflockerungen zwischendurch. Windig ist es, teilweise mit kräftigen Böen, vor allem im Bergland auch stürmisch. Und es sind Schauer immer wieder möglich, gerade am Nachmittag auch. Bei Temperaturen so um 16, 17 Grad. Die Schaueraktivität ist Richtung Osten deutlich höher als Richtung Westen Sachsens. Aber für uns alle kann es eben zwischendurch passieren.
0: Aber es beruhigt sich entweder.
1: Genau, das wird in der Nacht vielleicht noch ein letztes Tröpfeln geben. Dann ist es insgesamt ruhiger. Vor allem auch der Wind ist dann wieder fast ausgeschaltet. Dann ist das Hochdruckgebiet bei uns. Und das bedeutet, morgen lockert so langsam immer mehr auf. Bei 17, 18 Grad wird es also schon deutlich angenehmer. Und am Mittwoch dann wahrscheinlich strahlender Sonnenschein. 18, 19 Grad, die sich aber anfühlen wie 22, 23 Grad. Und Richtung Wochenende vielleicht ein paar mehr Wolken. Aber eben, wie gerade schon angedeutet, für die nächste Woche sieht es nach einer Rückkehr von spätsommerlichem Wetter aus.
0: Na, das klingt doch gut. Micha. Dann würde ich sagen, wir gönnen uns jetzt mal noch ein Käffchen.
1: Sehr gerne.
0: Ja, zum Montag kann man nicht genug kriegen. Und dann hören wir uns morgen früh wieder.
1: Auf jeden Fall.
0: Bis dann, ja. Bis
2: morgen.
0: Ciao.
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12: mit Luise Lippert. Erstmals ist die CDU aus dem Landtag geflogen. In Mecklenburg-Vorpommern scheiterte sie mit nur 4,9% an der 5%-Hürde. Sieger der Landtagswahl ist die AfD mit gut 38%. Und die Abgeordnetenhauswahl in Berlin hat die Linke deutlich mit fast 26% gewonnen. Die CDU stürzte auf knapp 19% ab. Ein Brand in Herwegsdorf im Landkreis Görlitz hat ein Einfamilienhaus komplett zerstört. Am Sonntag war nach dem Grillen offenbar heiße Asche in einer Mülltonne entsorgt worden, so die Polizei. Die Tonne fing Feuer, die Flammen griffen auf den Dachstuhl über. Nadelöhr für Kraftfahrer in Hoyerswerda. Die B97 zwischen der Bautzner und der Görlitzer Brücke ist von heute bis zum 2. Oktober gesperrt. Grund, die Asphaltdecke der Elsterstraße wird erneuert. Die IG Metall hat angesichts der Krise in der Automobilindustrie heute die Beschäftigten der Comotive Carmens und der Karosseriewerke in Radeberg zur Aktion aufgerufen. Sie sollen am Mittag darauf aufmerksam machen.
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14: Einen wunderschönen Montag. Ja, das Wetter bei uns in der Lausitz ist ziemlich facettenreich, das kann man anders nicht sagen. Mal haben wir viele Wolken am Himmel, die sich grau einfärben, dann werden sie wieder etwas heller und es gibt plötzlich mal eine blaue Wolkenlücke. 16 Grad die Höchstwerte heute. Morgen dann Sonne und Wolken im Wechsel. Das wird wahrscheinlich ein richtig schöner goldener Herbsttag werden. Die Temperaturen bleiben so wie heute, so 16 Grad maximal sind möglich. Und auf den Straßen wird geblitzt auf der B178N von Löbau kommend. Kurz vor der Abfahrt Oberkunersdorf und A4 aus Dresden im Dreieck Dresden Nord und Ihre Meldungen gerne an die 03x800 und die 4. Gute Fahrt.
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1: Filmabend im Camillo-Kino Görlitz. Heute um 20 Uhr läuft Gelbe Briefe. Der Film erzählt von Deria und Assis, die nach einer erfolgreichen Theaterpremiere durch staatliche Willkür ihre Arbeit und damit ihre Existenzgrundlage verlieren. 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Regisseur Ilker Zadak erzählt eindringlich von künstlerischer Freiheit, politischer Repression und der Frage, wie eine Familie in schwierigen Zeiten zusammenhält. 20 Uhr im Camillo Kino Görlitz.
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1: Heute ist Weltfriedenstag und Sie haben genau die richtige Wahl getroffen. Hier sind die kleinen weißen Friedenstauben, die Ihnen einen schönen Montagmorgen wünschen möchten.
2: Also ich bin eher Typ Schwan, aber gut.
1: Nein. Frieden ist nicht alles, aber ohne Frieden ist alles nichts. Um mal Willy Brandt zu zitieren.
3: Richtig, ja.
1: Steht am Flughafen, ne, glaube ich.
3: Ja.
1: Auch als Zitat. Ich glaube ja sinngemäß in Berlin am Hauptstadtflughafen, der ja Willy Brandt heißt. Und ich glaube dort ganz groß, also auch dieses Schriftband. Ja, aber das ist gefährliches Halbwissen. Ja, genaues weiß ich auch nicht. Kinder, da müsst ihr nochmal eure Eltern fragen.
3: Am Flughafen war ja sehr lange friedlich.
1: Die haben ja Jahre gebraucht,
3: bis ihnen dann endlich da der Trubel anfing. Vielleicht war das
1: ja
3: ein Motto.
1: Ja. Frieden ist ja oft ein Zustand, wo einfach nichts passiert.
3: Manchmal ist das so.
1: Micha. Das war ja wirklich auch ein bewegtes Wochenende. Christine zum Beispiel war viel unterwegs. Wir haben vorhin schon über das große Kinderfest im Zoo Leipzig gesprochen.
4: Ja, die größte Kinder-Charity-Veranstaltung Mitteldeutschlands. 16.000 Menschen waren da. Das war so schön.
1: Wahnsinn.
4: War toll.
1: Wahnsinn. Ich war im Landeskrankenhaus Alt-Scherbitz. 150 Jahre. Happy Birthday nochmal allen 650 Mitarbeiterinnen und Mitarbeiter. Haben wir gefeiert. Und dann war Erlebnistag in Chemnitz auf dem Marktplatz. Gestern nochmal liebe Grüße an alle Helferinnen und Helfer hier in Sachsen. Hat man die Rettungsdienste und Hilfsorganisation auf Schloss Wackerbarth. Cool. Wirklich eine wunderschöne Veranstaltung. Während Christine hat es richtig krachen lassen. Ja, du warst bei Matze Rhein noch.
4: Ja, Oktoberfest. In Chemnitz mit K. Matze Rhein. Ich sag euch, da ist die Welt noch in Ordnung. Das war so schön. Ja? Smet-Brötchen für 2,50 Euro. Und Pommes schön für 4 Euro. Die Menschen haben so gefeiert und es ist so niedlich. Kommen ja richtig Tausende zusammen. Ja. Und Matthias Rhein macht das seit 25 Jahren. Also 21 Uhr steht immer im Programm. Ja. Gegen 21.30 Uhr kommt er dann auf die Bühne und da wirklich da feiern. Ganz, ganz junge Menschen, die Omis mit ihren Stühlchen sind da dabei.
1: Geht's dann richtig gleich los? Richtig, so Extreme. Achso, nee, Entschuldigung.
4: Bitte, verdammt, ich lieb dich. Ja.
3: Wieso ist Matze Rhein dann eine halbe Stunde später, weil davor die anderen so lang waren?
4: Nein, das ist irgendwie immer so. Ich weiß auch nicht, warum.
3: Also ist vorher ist du eine Diva? Nee, ne?
4: Nein, nicht. Das ist auch nur in Chemnitz mit K. So, da gibt es ja so das, DJs drumherum und Niki Schubert war vorher auch noch.
1: Gehört ja auch zum guten Ton.
3: Ist das, wenn man Chemnitz mit K schreibt, dass man die Uhr auch nicht lesen kann?
4: Nein, das ist das andere Chemnitz.
1: Das ist, damit man das auch nicht verwechselt, Micha.
4: Genau.
1: Guck mal,
4: genau.
1: Jeder weiß, wenn du das Wetter vorhersagst, da ist eine gewisse Fehlerquote eben mit dabei.
3: So,
1: da haben sich die Menschen dran gewöhnt.
4: So,
1: stell mal vor, deine Wettervorhersage würde auf einmal stimmen.
3: Um Gottes Willen. Nee, das wäre doch langweilig. Dann bräuchte
1: man
3: uns
1: auch
3: gar nicht mehr.
1: Das ist gemein. Ja. Micha, komm, du bist schon unser Bester. Ja, okay, erzähl mal, was haben wir denn zu erwarten?
3: Für uns hier überall.
4: Micha, ich würde verstehen, wenn du jetzt einfach nichts sagst und auflegst.
1: Nein.
4: Leg doch einfach mal auf, wenn der so böse zu dir ist. Mach doch einfach mal und sag Tschüss.
1: Ich habe doch nur Spaß gemacht. Komm, wir fangen doch mal an. Unser wunderbarer, einzigartiger, großartiger Meteorologe, Chefmeteorologe, Michael Klein. Chefmeteorologe, ja, also wirklich befördert zum Chefmeteorologen. Micha.
3: Also,
1: wie wird denn das Wetter?
3: Wenn es ein bisschen mehr Inbrunst noch gewesen wäre, dann hättest du Flori Silbereisen ablösen.
1: Ja.
3: Also,
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15: Mit Luise Lippert einen schönen guten Tag. Es ist ein Debakel für die CDU bei den Landtagswahlen. In Mecklenburg-Vorpommern fliegt sie aus dem Parlament, in Berlin verliert sie klar gegen die Linke. Der Druck auf Kanzler Merz dürfte damit weiter steigen. Noch am Abend hat er aber klargestellt, dass er weitermachen will. David Riemer berichtet.
16: Kanzler Merz ist schwer angeschlagen. Nur 13 Minuten, nachdem erste Zahlen veröffentlicht wurden, tritt der CDU-Chef vor die Presse. Das Wahlergebnis in Mecklenburg-Vorpommern hat er als Desaster bezeichnet. Noch nie seit Bestehen der Bundesrepublik ist die CDU aus einem Parlament geflogen. Trotzdem, Merz hält an seinem Reformkurs fest. Er wolle Deutschland voranbringen und werde als CDU-Chef und Bundeskanzler Verantwortung übernehmen.
15: Bei einem Brand eines Einfamilienhauses in Herwegsdorf bei Löbau ist ein Schaden von rund 250.000 Euro entstanden. Vermutlich heiße Asche in einer am Gebäude stehenden Mülltonne hatte zum Feuer geführt, sagt uns die Polizei. Die Flammen hätten sich die Fassade empor bis zum Dachstuhl ausgebreitet. Die Bewohner konnten sich rechtzeitig in Sicherheit bringen. Das Haus ist derzeit nicht bewohnbar. Ermittlungen zum Verdacht der fahrlässigen Brandstiftung wurden aufgenommen. Auf dem Bautzener Theatervorplatz heißt es heute Nachmittag Liebe und kein Hass. Unter diesem Motto steht der Happy Monday. Knut Michael Kunert berichtet.
17: Für Besucher gibt es von 17 bis 19 Uhr viel Musik, auch Mitmachaktionen, einen Sofa-Talk und eine Wunschbox. Eine Band spielt Weltmusik. Der Happy Monday wird von mehr als 50 Initiativen unterstützt, unter anderem von Kultureinrichtungen, Tanzschulen, Chören und Kirchen. Die Veranstaltungsreihe wird finanziert aus öffentlichem Geld.
15: Die Görlitzer Stadtbuslinie B macht bis voraussichtlich 30. September einen Bogen um die Haltestelle Jägerkaserne. Grund ist eine Straßensperrung. Fahrgäste werden gebeten, auf die Haltestellen Hildegard-Burjan-Platz oder Demjani-Platz auszuweichen. Das empfehlen die Görlitzer Verkehrsbetriebe. Und wie sollen die neuen Euro-Geldscheine aussehen? Darüber können wir noch heute mitentscheiden. Denn die öffentliche Abstimmung über das Design der neuen Banknoten geht in die letzte Runde. Zur Auswahl stehen 10 Entwürfe mit Motiven wie Beethoven, Marie Curie oder dem Eisvogel. Abgestimmt werden kann auf der Internetseite der Europäischen Zentralbank. Die endgültige Entscheidung fällt voraussichtlich Ende des Jahres.
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20: Einen wunderbaren Start in die neue Woche. Das Wetter ist so ein bisschen wie die Launen eines pubertierenden Teenagers. Ziemlich, ja, unvorhersehbar. 16 Grad die Höchstwerte bei uns in der Lausitz. Immer wieder kann es Schauer geben. Dazu mal mehr, mal weniger Wolken. Morgen der Tag, der wird dann aber wahrscheinlich ein Stückchen schöner werden. Vielleicht kriegen wir da sogar goldenes Herbstwetter mit viel Sonnenschein. Weniger Wolken am Himmel. 16 Grad auch morgen die Höchstwerte. Und auf dem Da sieht es relativ entspannt aus. Da haben wir einen Blitzer auf der B178N. Von Löbau kommt kurz vor der Abfahrt Oberkunersdorf in der Leitplanke versteckt.
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22: Hallo zusammen, wir knipsen den Vormittagsmodus an mit extra viel Musik. Jetzt in der Hithalben Stunde mit Talk Talk, dem neuen Song von Kygo. Hier kommt Taylor Swift.
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1: Radio Lausitz am Vormittag. Manche Gebäude erzählen schon durch ihre Bauweise eine ganz besondere Geschichte. In Niesky steht so ein Beispiel und das hat mit einer Idee zu tun, die für Kirchen damals ziemlich ungewöhnlich war. Mehr davon gleich von unserem Reporter Matthias Zilch.

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12: Einen wunderbaren Start in die neue Woche. Das Wetter ist so ein bisschen wie die Launen eines pubertierenden Teenagers. Ziemlich, ja, unvorhersehbar. 16 Grad die Höchstwerte bei uns in der Lausitz. Immer wieder kann es Schauer geben. Dazu mal mehr, mal weniger Wolken. Morgen der Tag, der wird dann aber wahrscheinlich ein Stückchen schöner werden. Vielleicht kriegen wir da sogar goldenes Herbstwetter mit viel Sonnenschein. Weniger Wolken am Himmel. 16 Grad auch morgen die Höchstwerte. Und auf dem Da sieht es relativ entspannt aus. Da haben wir einen Blitzer auf der B178N. Von Löbau kommt kurz vor der Abfahrt Oberkunersdorf in der Leitplanke versteckt.
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14: Korrekt, am Gute-Laune-Montag. Ich wünsche einen schönen Tag.

0: Schönen Montag im Lieblingsradio. Wir von hier in unserer Reihe Geschichte und Geschichten finden wir jede Woche was Neues.
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2: In Niesky steht eine ganz besondere Kirche, die historische Holzkirche St. Josef. Gebaut 1935 ist sie der Prototyp einer Kirche, die man damals sogar im Katalog bestellen konnte. Im Museum Niesky steht seit einem Jahr auch ein Skelettmodell im Maßstab 1:10. Museumsleiter Dr. Jan Bergmann Alswede.
3: Es gab tatsächlich bei der Firma Christa von Unmark verschiedene Kataloge auch, nicht nur für Holzwohnhäuser, sondern unter anderem auch Spezialkataloge für Kirchen. Da konnte man sich also seine Wunschkirche aussuchen. Die Firma hat sie dann in wenigen Monaten an den Bauplatz gestellt.
2: Gebaut wurde diese Kirche unter anderem in Schlesien, darunter mehrfach in Breslau.
3: Leider haben sich davon nicht mehr so viele erhalten, beziehungsweise sind stark umgebaut worden. Unser Prototyp hier in Niesky ist tatsächlich der am besten erhaltene Kirchenbau der Firma Christa von Unmark.
2: Ihre Besonderheit sind die über 10 Meter hohen gebogenen Leimholzbinder, die die Gebäudehülle tragen. Eine Konstruktion, die man bis dato nur in Industrie- und Bahnhofshallen fand.
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8: Mit Luise Lippert einen schönen guten Tag. Sachsens Wissenschaftsminister Sebastian Gemko besucht heute die Studienakademie Bautzen. Er will mit Studenten, Praxispartnern und Unternehmen ins Gespräch kommen. Dabei soll es um Themen wie Forschung und Entwicklung, Wirtschaft und Wissenschaft gehen. Die Gesprächsrunde beginnt um 17.30 Uhr. Die Görlitzer Stadtbuslinie B macht bis voraussichtlich 30. September einen Bogen um die Haltestelle Jägerkaserne. Grund ist eine Straßensperrung. Fahrgäste werden gebeten, auf die Haltestellen Hildegard-Burjan-Platz oder Demjani-Platz auszuweichen. Das empfehlen die Görlitzer Verkehrsbetriebe. Bei der sächsischen Meisterschaft im Kürbiswiegen in Ludwigsdorf hat Jörg Wagler aus Großschirmer den Sieg geholt. Sein Exemplar brachte 364,5 Kilo auf die Waage. Den zweiten Platz belegte Ronny König aus Schleife mit einer persönlichen Bestleistung von rund 337 Kilo. Und Platz 3 Helene und Wendelin Wagler aus Großschirmer. Knut Michael Kunert berichtet.
9: Trotz eines durchwachsenen Kürbisjahres mit schwierigen Wetterbedingungen verzeichnete der veranstaltende Heimatverein Ludwigsdorf Oberneuendorf beachtliche Zahlen. Insgesamt wurden am Vereinshaus Alter Konsum 12 Exemplare der Riesensorte Atlantic Giant gewogen, die zusammen über 2,1 Tonnen auf die Waage brachten. Neben den Kürbissen wurden auch weitere Rekordgewächse präsentiert, darunter eine Riesenzucchini mit knapp 30 Kilo und eine über 4,5 Meter hohe Sonnenblume.
8: Nach den Wahlschlappen in Berlin und Mecklenburg-Vorpommern steigt der Druck auf Kanzler Merz. Trotzdem will er im Amt bleiben, das hat er schon gesagt. In Berlin hat die Linke die Abgeordnetenhauswahl mit 25,7% klar gewonnen. In Mecklenburg-Vorpommern gewinnt die AfD mit 38,2%. Eine Umfrage zum Design der neuen Eurobanknoten geht heute zu Ende. Mehr von Julia Wasselkopf.
10: Noch bis Mitternacht läuft die Online-Abstimmung der Europäischen Zentralbank. Bis jetzt haben schon mehr als 9 Millionen Menschen mitgemacht. Die Vorauswahl der Designs, über die abgestimmt werden kann, hat 2 Themen, Kultur und Natur. So gibt es Motive mit berühmten Europäern wie etwa Leonardo da Vinci oder welche mit Flüssen und Vögeln wie Eisvogel und Weißstorch.
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11: Also zum Tagesstart sah das Wetter heute gar nicht so schlecht aus. Mittlerweile ziehen ganz schön viele Wolken auf. Und die können eben auch für den einen oder anderen Schauer sorgen heute. Die Temperaturen bei uns in der Lausitz, die gehen auf 16 Grad rauf. Es wird aber wahrscheinlich auch immer mal Wolkenlücken geben. In Wilken, was ich da so sehen kann, sieht's gerade sehr, sehr bedrohlich und grau aus. Und morgen der Tag, der wird dann deutlich ruhiger mit mehr Sonnenschein, mit weniger Wolken. Und die Temperaturen, die bleiben so wie heute, 16 Grad maximal. Und auf den Straßen ist alles ziemlich ruhig. Da ist mir noch nichts gemeldet worden. Keine Staus und Blitzer. Aber Sie können das gerne tun. 03x800 und die 4.
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11: Hallo zusammen, wir machen auch aus diesem Montag einen Sahne-Sahne-Tag, oder? Ich wünsche viel Spaß im Job mit viel Musik und mit den Lieblingskollegen.
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8: Einen wunderbaren Montag. Ja, das Wetter, das treibt seinen Schabernack. Man weiß nie so richtig, was als nächstes passiert. Momentan haben wir relativ viel Blau am Himmel, aber es kann sich eben immer mal zuziehen und dann auch für den ein oder anderen Schauer sorgen. 16 Grad die Höchstwerte bei uns in der Lausitz. Morgen, dann wechseln sich Sonne und Wolken ab. Das wird ein ziemlich ruhiger, ein ziemlich entspannter Tag. Vielleicht gibt es sogar goldenes Herbstwetter. Die Temperaturen bleiben so wie heute und auf den Straßen ist alles noch ziemlich ruhig. Da haben wir noch nichts. Weiter keine Staus und Blitzer, aber Sie vielleicht, dann sagen Sie gerne Bescheid. Rufen Sie mich an, 03 mal 800 und die 4 kostenlos natürlich. Gute Fahrt.
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8: Ja genau, hier bei der Arbeit. Einen schönen Wochenstart wünsche ich. Hallo.

0: kurz vor 11:30 am Montag. Die Europäische Notenbank findet das Design der Euroscheine ein bisschen altmodisch geworden und möchte neue Banknoten rausbringen. Wir alle können noch mitentscheiden bis heute 24 Uhr. Mein lieber Kollege Axel Metz hat sich die verschiedenen Designvorschläge nochmal genau angeschaut. Axel, erzähl mal.
1: Ja, zur Wahl stehen zwei Themenwelten. Europäische Persönlichkeiten wie Beethoven, Da Vinci oder Marie Curie oder Flüsse und Vögel wie zum Beispiel Weißstorch oder Eisvogel.
2: Oh, 10
1: verschiedene Designer haben ihre Ideen vorgestellt. Zum Teil sieht das so ein bisschen aus wie gezeichnete Comics oder Spielgeld.
2: Okay.
1: Es gibt ganz buntes, farbenfrohes Geld, wo man sich beim Bezahlen von seinem Fuffi eigentlich nur unter Tränen trennen möchte. Heute, wie gesagt, letzte Gelegenheit, seine Meinung zu äußern auf ecb.europa.eu. Was wäre dir denn eigentlich lieber? Wichtige Persönlichkeiten oder so prachtvoll gestaltete Vögel?
0: Also ich bin ganz ehrlich, spontan würde ich mich für die Naturmotive entscheiden.
2: Am Ende kommt es darauf an, wie viel Sneaker ich mir dafür kaufen kann.
1: Genau.

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0: Abracadabra von Lady Gaga. Die junge Mutti läuft hier ganz passend zu unserer Schulstunde. Obwohl, bis dahin muss auch eine Lady Gaga noch ganz viele Windeln wechseln.
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22: Mit Luise Lippert einen schönen guten Tag. Bischofswerda denkt schon an Weihnachten. Für den Weihnachtsmarkt werden Händler gesucht. Vor allem gefragt sind Angebote mit hochwertigen Produkten aus der Region sowie kunsthandwerkliche Artikel. Bewerbungen nimmt die Stadtverwaltung bis zum 23. Oktober an. Der Weihnachtsmarkt findet dann vom 4. bis zum 6. Dezember statt. Sie haben Fußwege in Zittau unter die Lupe genommen, auf Stolperstellen und Barrierefreiheit geprüft. Heute Nachmittag werden die Ergebnisse in der Villa an der Hochwaldstraße 21b vorgestellt. Bei der sächsischen Meisterschaft im Kürbiswiegen in Ludwigsdorf hat Jörg Wagler aus Großschirmer den Sieg geholt. Sein Exemplar brachte 364,5 Kilo auf die Waage. Den zweiten Platz belegte Ronny König aus Schleife mit einer persönlichen Bestleistung von rund 337 Kilo und Platz 3 Helene und Wendelin Wagler aus Großschirmer. Knut Michael Kunert berichtet.
0: Trotz eines durchwachsenen Kürbisjahres mit schwierigen Wetterbedingungen verzeichnete der veranstaltende Heimatverein Ludwigsdorf-Oberneuendorf beachtliche Zahlen. Insgesamt wurden am Vereinshaus Alter Konsum 12 Exemplare der Riesensorte Atlantic Giant gewogen, die zusammen über 2,1 Tonnen auf die Waage brachten. Neben den Kürbissen wurden auch weitere Rekordgewächse präsentiert, darunter eine Riesenzucchini mit knapp 30 Kilo und eine über 4,5 Meter hohe Sonnenblume.
22: Vor rund 7 Jahren ist die geplante Pkw-Maut gescheitert und das hat uns richtig viel Geld gekostet. Ex-Bundesverkehrsminister Scheuer steht jetzt vor dem Berliner Landgericht. Es geht um den Vorwurf einer Falschaussage. Die Staatsanwaltschaft wirft Scheuer vor, vor dem Mautuntersuchungsausschuss des Bundestags gelogen zu haben. Wie geht's jetzt weiter? Gerade kommen in Berlin die Bundesparteien zusammen, um über die Wahlen zu diskutieren. Kanzler Merz steht dabei massiv unter Druck nach dem Debakel für die CDU. In Berlin hat die Linke die Kanzlerpartei abgehängt. In Mecklenburg-Vorpommern ist sie sogar aus dem Parlament geflogen. Merz spricht von einem Desaster, will aber die Reformen wie geplant durchziehen. Ob diese Strategie allerdings aufgeht, um sich zu retten, ist unklar, denn der Koalitionspartner SPD stellt bereits klar, wir müssen über die Reform reden.
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2: Ich hoffe, Sie haben einen fantastischen, einen ganz entspannten Wochenstart. Und wir haben jetzt so das klassische Wetter, dass eigentlich, egal was man voraussagt, man immer falsch liegt. Denn es wechselt doch sehr, sehr häufig. Mal gibt es blauen Himmel und etwas Sonnenschein, dann wieder mehr Wolken, vielleicht auch mal ein Tropfen zwischendurch. 16 Grad heute die Höchstwerte bei uns in der Lausitz. Morgen der Tag, der sieht bedeutend ruhiger aus. Da gibt es mehr Sonnenschein, weniger Wolken. Und die Temperaturen gehen auch ein klitzekleines Stück nach oben. Und zwei Blitzer, Görlitz-Leipziger Straße in der Umleitungsstrecke und Ebersbach auf der Umleitung Hermann-Wünsche-Straße. Beide Richtungen.
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25: Hallo, heute am Weltkindertag, an dem Schriftsteller Erich Kästner gesagt hätte, nur wer erwachsen wird und ein Kind bleibt, ist ein Mensch. Schönen Montag.
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Wochenende, schönen Montag. Mein lieber Kollege Axel Metz war am Wochenende in den Pilzen und hat ordentlich was gefunden. Es gab Steinpilzeintopf. Da war ich schon ein bisschen neidisch. Ich bin da ja nie so erfolgreich. Er meint, es macht einen Unterschied, ob man Pilze suchen geht oder finden geht. Pilzpsychologie. Ich probiere das nächstes Wochenende mal aus und gehe Pilze finden. Wahrscheinlich muss ich auch mit den Pilzen reden. Will you?

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17: Wolken und Sonne im Wechsel bei uns in der Lausitz. Am Nachmittag kann es auch vereinzelte Schauer geben. Dazu ein böiger Wind bei 16 Grad. Die kommende Nacht auch mit etwas Regen bei 8 Grad. Morgen dann meist trocken. Sonne und Wolken im Wechsel bei 16 Grad. Vorsicht auf der A4 Görlitz in Richtung Dresden. Zwischen Ohorn und Pulsnitz umgestürzte Bäume. Und A4 Dresden Richtung Görlitz. Ein defekter LKW zwischen Uhist und Salzenforst, der die rechte Spur und die Standspur blockiert. Blitzer in Ebersbach auf der Umleitung Hermann-Wünsche-Straße in beide Richtungen und in Görlitz auf der Leipziger Straße in der Umleitungsstrecke. Wenn Sie noch was sehen, gerne melden, kostenlos an die 03x800 und die 4.
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20: Na schön, dass wir so zusammengefunden haben. Ich wünsche einen herrlichen Wochenstart. Hallo.

0: Einfach schöne Musik mit Roxette und Fading Like a Flower. Gleich haben wir Michael Patrick Kelly.
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2: Filmabend im Camillo-Kino Görlitz. Heute um 20 Uhr läuft Gelbe Briefe. Der Film erzählt von Deria und Assis, die nach einer erfolgreichen Theaterpremiere durch staatliche Willkür ihre Arbeit und damit ihre Existenzgrundlage verlieren. Während beide um ihre Zukunft kämpfen, geraten nicht nur ihre Ideale, sondern auch ihre Ehe unter Druck. Regisseur Ilker Zadak erzählt eindringlich von künstlerischer Freiheit, politischer Repression und der Frage, wie eine Familie in schwierigen Zeiten zusammenhält. 20 Uhr im Camillo Kino Görlitz.
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2: Heute ist Weltfriedenstag und Sie haben genau die richtige Wahl getroffen. Hier sind die kleinen weißen Friedenstauben, die Ihnen einen schönen Montagmorgen wünschen möchten.
3: Also ich bin eher Typ Schwan, aber gut.
2: Nein.
4: Frieden ist nicht alles, aber ohne Frieden ist alles nichts. Um mal Willy Brandt zu zitieren.
5: Ja.
4: Steht am Flughafen, ne, glaube ich.
5: Ja.
4: Auch als Zitat. Ich glaube ja sinngemäß in Berlin am Hauptstadtflughafen, der ja Willy Brandt heißt. Und ich glaube dort ganz groß, also auch dieses Schriftband. Ja, aber das ist gefährliches Halbwissen. Ja, genaues weiß ich auch nicht. Kinder, da müsst ihr nochmal eure Eltern fragen.
5: Am Flughafen war ja sehr lange friedlich.
4: Die haben ja Jahre gebraucht,
5: bis dann endlich da der Trubel anfing. Vielleicht war das
4: ja
5: das Motto.
4: Ja. Frieden ist ja oft ein Zustand, wo einfach nichts passiert.
5: Manchmal ist das so.
4: Micha.
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16: Mit Luise Lippert einen schönen guten Tag. Bischofswerda denkt schon an Weihnachten. Für den Weihnachtsmarkt werden Händler gesucht. Vor allem gefragt sind Angebote mit hochwertigen Produkten aus der Region sowie kunsthandwerkliche Artikel. Bewerbungen nimmt die Stadtverwaltung bis zum 23. Oktober an. Der Weihnachtsmarkt findet dann vom 4. bis zum 6. Dezember statt. Sie haben Fußwege in Zittau unter die Lupe genommen, auf Stolperstellen und Barrierefreiheit geprüft. Heute Nachmittag werden die Ergebnisse in der Villa an der Hochwaldstraße 21b vorgestellt. Bei der sächsischen Meisterschaft im Kürbiswiegen in Ludwigsdorf hat Jörg Wagler aus Großschirmer den Sieg geholt. Sein Exemplar brachte 364,5 Kilo auf die Waage. Den zweiten Platz belegte Ronny König aus Schleife mit einer persönlichen Bestleistung von rund 337 Kilo. Und Platz 3 Helene und Wendelin Wagler aus Großschirmer. Knut Michael Kunert berichtet.
7: Trotz eines durchwachsenen Kürbisjahres mit schwierigen Wetterbedingungen verzeichnete der veranstaltende Heimatverein Ludwigsdorf-Oberneuendorf beachtliche Zahlen. Insgesamt wurden am Vereinshaus Alter Konsum 12 Exemplare der Riesensorte Atlantic Giant gewogen, die zusammen über 2,1 Tonnen auf die Waage brachten. Neben den Kürbissen wurden auch weitere Rekordgewächse präsentiert, darunter eine Riesenzucchini mit knapp 30 Kilo und eine über 4,5 Meter hohe Sonnenblume.
16: Vor rund 7 Jahren ist die geplante PKW-Maut gescheitert und das hat uns richtig viel Geld gekostet. Ex-Bundesverkehrsminister Scheuer steht jetzt vor dem Berliner Landgericht. Es geht um den Vorwurf einer Falschaussage. Die Staatsanwaltschaft wirft Scheuer vor, vor dem Mautuntersuchungsausschuss des Bundestags gelogen zu haben. Wie geht's jetzt weiter? Gerade kommen in Berlin die Bundesparteien zusammen, um über die Wahlen zu diskutieren. Kanzler Merz steht dabei massiv unter Druck nach dem Debakel für die CDU. In Berlin hat die Linke die Kanzlerpartei abgehängt. In Mecklenburg-Vorpommern ist sie sogar aus dem Parlament geflogen. Merz spricht von einem Desaster, will aber die Reformen wie geplant durchziehen. Ob diese Strategie allerdings aufgeht, um sich zu retten, ist unklar, denn der Koalitionspartner SPD stellt bereits klar, wir müssen über die Reform reden.
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17: Wolken und Sonne im Wechsel und am Nachmittag kommen einzelne Schauer dazu. Dazu ein böiger Wind bei 16 Grad. Auch in der Nacht kann es noch etwas regnen. Temperaturen gehen runter auf 8 Grad. Morgen dann Sonne und Wolken im Wechsel, meist trocken bei etwa 16 Grad. Der Mittwoch sonnig bei bis zu 18 Grad. Auf der A4 Görlitz in Richtung Dresden Vorsicht. Umgestürzte Bäume gibt's zwischen Ohorn und Pulsnitz. Ein Blitzer in Ebersbach auf der Umleitung Hermann-Wünsche-Straße, da in beiden Richtungen. Und in Görlitz auf der Leipziger Straße in der Umleitungsstrecke. Wenn Sie noch was sehen, gerne melden. Die Nummer ist kostenlos für Sie. Die 03x800 und die 4.
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19: Wunderbar, dass wir zusammen in die neue Woche starten. Hallo alle zusammen.
15: Und jetzt ganz viel Musik.
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Eine wichtige Meldung für alle Autofahrer. Achtung bitte auf der B169 Elsterwerda-Meißen. Zwischen Riesa und Seerhausen ist ein Falschfahrer unterwegs. Bitte nicht überholen und in beiden Richtungen sehr vorsichtig fahren. Auf der B169 Elsterwerda-Meißen zwischen Riesa und Seerhausen ein Falschfahrer.

0: Achtung, Autofahrer, nochmal der Hinweis. Wir haben einen Falschfahrer auf der B169 Elsterwerda-Meißen zwischen Riesa und Seerhausen. Bitte unbedingt in beiden Richtungen dort sehr vorsichtig fahren. Ein Falschfahrer auf der B169 zwischen Riesa und Seerhausen.
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Mit Three Doors Down rocken wir die neue Woche. Here Without You. Uns fehlt noch die gute Nachricht. Und wenn wir am Mittwoch ganz offiziell auf Herbst umschalten, die gute Nachricht ist nämlich ganz einfach, dann starten wir mit einem goldenen Herbst mit viel Sonne und Temperaturen bis 20 Grad. Da können wir uns doch drauf freuen, oder?

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15: Am Nachmittag kann es einzelne Schauer geben, dazu weht ein böiger Wind durch unsere Lausitz, Temperaturen zwischen 15 und 16 Grad. In der Nacht kann es auch noch etwas regnen bei 8 Grad. Morgen dann meist trocken, Sonne und Wolken im Wechsel bei etwa 16 Grad. Es stockt auf der A4 Görlitz Richtung Dresden. Zwischen der Grenze und Görlitz rechnen Sie da bis zu 10 Minuten mehr ein. B96 Richtung Zittau zwischen Ebersbach und Eibau stockender Verkehr. Und in Görlitz auf der Cottbuser Straße auch Stau zwischen Königshofen und der Christoph-Lüders-Straße. Es blitzt in Ebersbach auf der Umleitung Hermann-Wünsche-Straße und in Görlitz auf der Leipziger Straße in der Umleitungsstrecke.
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18: Und jetzt mit Alex Warren und Fever Dream. Schönen Montag, hallo.

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0: Falco, Out of the Dark. Und ich finde, das hier muss an dieser Stelle unbedingt gesagt werden.
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0: Wir spielen Kofferpacken und heute Morgen ist was Weißes in den Koffer fürs Disneyland Paris gewandert. André,
5: ja.
6: Das ist doch total unpraktisch.
5: Ja, es ist unpraktisch. Also was Weißes zum Anziehen, wir dürfen ja nicht zu viel verraten, hat wieder was mit der Trikolor zu tun. Ja, weiß, blau,
6: stand auch ein
5: rot,
6: bisschen
5: ja, also die Fahne, die Nationalflagge der Franzosen. Und da sind wir irgendwie auf Weiß gekommen. Und was zum Anziehen, ja, es wird ja vielleicht dann im Oktober doch ein bisschen ungemütlicher, weiß man ja nicht. Heute Morgen war es ja auch schon relativ kühl. Aber wir wollen uns nicht zu weit aus dem Fenster lehnen, Andrea. Ja?
6: Aber auf jeden Fall können wir uns so weit aus dem Fenster lehnen. Wer es jetzt schon weiß, ist also unheimlich clever oder hat heute früh viel richtig gemacht. Aber keine Sorge, es ist einfach noch gar nichts verloren. Einfach morgen früh wieder André und die Morgenmädels an.
5: Um 7, genau so ist es. Ja.
6: Richtig,
5: ich fand das total raffiniert von dir, dass du jetzt gesagt hast, wer es schon weiß. Ja, wer es weiß.
6: Richtig, also es lohnt sich immer früh einfach einzuschalten und morgen früh Radio laut um 7 Uhr. Und dann macht es überhaupt nichts, wenn Sie es heute früh verpasst haben.
5: So ist es. Und dann erhöht das natürlich Ihre Chancen, nach Paris zu kommen, ins Disneyland.
6: Yeah.
5: Okay, drückt die Daumen.
6: Wir alle.
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0: Personal.
1: Mike Smith und Nice to Meet You war das. 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Es gibt ja Leute, die behaupten, gute Laune geht nur mit gutem Wetter. Völliger Bullshit. Roman Knoblauch beweist gleich das Gegenteil. Der macht jetzt hier weiter. Einen fröhlichen Nachmittag wünsche ich. Ciao, ciao.

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1: Mit Anke Wolf einen schönen guten Tag. Das Domkapitel Bautzen will sich vom Herrenhauskomplex in Wilten trennen. Das bestätigte uns auf Anfrage der Sprecher des Bistums Dresden-Meißen, Michael Baudisch. Die Immobilie sei in den vergangenen Jahren kaum noch selbst genutzt worden. Knut Michael Kunert.
2: Die Gebäude gehören seit 1837 dem Domkapitel Bautzen. Es wolle sich nun stärker auf seine im Statut des Gremiums festgeschriebenen Kernaufgaben fokussieren, so der Sprecher. Dazu gehörten der katholische Teil des Doms St. Petri zu Bautzen sowie der Domstift mit Domschatzkammer und Diözesanarchiv. Im Sommer hatte das Bistum Dresden-Meißen bekannt gegeben, dass es sich aus wirtschaftlichen Gründen von seinem Bildungsgut St. Benno in Schmochtitz trennt.
1: Der Autobahntunnel Königshainer Berge wird mal wieder gewartet. Er ist deshalb in den folgenden Nächten bis Freitag komplett gesperrt. Und zwar jeweils von 19 bis 5 Uhr morgens. Das hat die Autobahn GmbH mitgeteilt. Umleitungen sind ausgeschildert. Die Touristinformation Großräschen trägt ab sofort das Siegel Barrierefreiheit geprüft. Davon profitieren nicht nur Menschen mit Handicap, sondern auch Rentner und Familien mit Kinderwagen. Sie können das akustische Orientierungssystem Piepsi sowie reizreduzierende Sensory Bags nutzen. Beide Serviceangebote werden gratis ausgeliehen. Nach den Wahlniederlagen wächst der Druck auf Kanzler Merz. Aus mehreren Landesverbänden kommt nämlich deutliche Kritik. Merz fehle es an Empathie. Im Bund könne es so nicht weitergehen. Berlins noch Rathauschef Wegner von der CDU macht den Gegenwind aus der Bundespolitik fürs schlechte Abschneiden mitverantwortlich. Rückendeckung erhält Merz von der CSU. Eine Personaldebatte werde es nicht geben, hieß es. Im Stammquartier der deutschen Fußballnationalmannschaft startet Jürgen Klopp als neuer Bundestrainer die Vorbereitung auf die ersten 4 Spiele der Nations League. Klopp versammelt in Herzogenaurach den ersten Teil seines großen Kaders für die Länderspiele in den Niederlanden am Donnerstag und gegen Griechenland am Sonntag. Für die Nationalmannschaft ist es der Neustart nach dem frühen WM-Aus.
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4: Ja, fast überall bewölkt bei uns in der Lausitz, teils mit kräftigen Schauern. Morgen der Dienstag, zunächst wolkig, im Tagesverlauf dann immer mehr Sonne. Es bleibt da trocken bei 14 bis 18 Grad. Mittwoch meist freundlich und trocken bis 20 Grad. Der Donnerstag wieder unbeständiger und etwas kühler. Auf der A4 Dresden Richtung Görlitz ist die rechte Spur gesperrt zwischen Salzenforst und Bautzen-Ost wegen Reinigungsarbeiten. Bitte hier auf die Geschwindigkeitsbeschränkung achten. Und auf der A4 Görlitz Richtung Dresden. Da dauert 10 Minuten länger zwischen Grenzübergang Ludwigsdorf und Niederseifersdorf. Blitzer, A4 Görlitz Richtung Dresden kurz hinterm Dreieck Dresden Nord. Und in Görlitz stehen sie auf der Leipziger Straße auf der Umleitungsstrecke.
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6: Einen wunderschönen Montagnachmittag. Wir schauen gleich nochmal zurück auf die Wahl, denn die Wahlergebnisse von gestern sind vor allem für die CDU niederschmetternd. In Berlin fast 10% verloren, in Mecklenburg-Vorpommern sogar aus dem Landtag geflogen. Welche Gedanken sich mein Kollege Sven Günther dazu gemacht hat, das hören Sie hier bei uns um kurz nach

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1: Es gab Zeiten, da bekam man in Deutschland breite Zustimmung, wenn man etwas geleistet hatte. Schaut man auf die Wahlergebnisse von gestern, scheint das heute nicht mehr unbedingt nötig zu sein. In Berlin gewinnen die Linken, in Mecklenburg-Vorpommern die Rechten. Zwei Parteien, die sich ausschließlich dadurch profilieren, ständig zu meckern und zu kritisieren und zu sagen, was alles schlecht läuft. Dabei spielen ihnen die sozialen Medien voll in die Karten. Für viele sind die inzwischen das Leitmedium der politischen Bildung. Dort gilt, wer am lautesten kritisiert, zuspitzt und draufhaut, bekommt die größte Aufmerksamkeit. Und vor allem die CDU versagt im Bereich soziale Medien komplett. Das zeigt sich besonders bei den jungen Wählern. Dort sind die politischen Ränder noch stärker. Für die Regierungsparteien bleiben deshalb zwei Möglichkeiten. Entweder sie schaffen es, die zwingend notwendigen Reformen so zu erklären, dass die Wähler sie mittragen, oder aber man tritt einen Schritt zurück und lässt die Meckerer mal machen.

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0: Ich war am Samstagabend bei so einem kleinen Feuerwehrfest auf dem Dorf mit einer Kollegin unterwegs. Da lief ein Mädchen mit einem T-Shirt rum, Aufdruck Hendrix Gold, und hab ich gedacht, das Kind hat Geschmack. Wunderbar. Radio Lausitz. Hier ist Ihr Lieblingsradio gleich mit Kato, Turn the Lights Off. So klingt Ihr Nachmittag in Ihrem Lieblingsradio. Das ist der Sound für unsere wunderbare Lausitz. Gleich mehr davon.
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20: Ja, fast überall bewölkt bei uns in der Lausitz, teils mit kräftigen Schauern. Morgen der Dienstag, zunächst wolkig, im Tagesverlauf dann immer mehr Sonne. Es bleibt da trocken bei 14 bis 18 Grad. Mittwoch meist freundlich und trocken bis 20 Grad. Der Donnerstag wieder unbeständiger und etwas kühler. 10 Minuten dauert es länger auf der A4 Görlitz Richtung Dresden zwischen Kohlersdorf und Niederseifersdorf. Blitzer auf der A4 Görlitz Richtung Dresden, und zwar kurz hinter dem Dreieck Dresden Nord. In Ebersbach auf der Umleitung Richtung Zittau, kurz hinter dem Getränkemarkt Märkisch. Dann stehen sie in Bischofswerda, Bautzner Straße und in Hochkirch Koblenz. Staus und Blitzer kostenlos melden 03800 und die 4.
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0: So ist es. Wunderschönen Nachmittag.

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0: Sweet Home Alabama All Summer Long. Kid Rock, einen wunderschönen Nachmittag gleich mit dem kanadischen Schmusesänger Bryan Adams und Heaven gleich nach unseren News.
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15: Mit Anke Wolf einen schönen guten Tag. In Prösen im Elbe-Elster-Kreis, unweit der Landesgrenze zu Sachsen, haben Diebe den Automaten einer SB-Tankstelle manipuliert. Sie zapften so über mehrere Tage Diesel im Wert von über 10.000 Euro ab. Durch Videoaufzeichnungen kam die Polizei den Tätern, drei Deutschen und einem Kosovaren, rasch auf die Spur. Sie stoppte den Transporter in Elsterwerda. Im Fahrzeug entdeckten die Beamten zwei Tatverdächtige und Kanister mit gestohlenem Kraftstoff. Das Domkapitel Bautzen will sich vom Herrenhauskomplex in Wilden trennen. Das bestätigte uns auf Anfrage der Sprecher des Bistums Dresden-Meißen, Michael Baudisch. Die Immobilie sei in den vergangenen Jahren kaum noch selbst genutzt worden. Die Gebäude gehören seit 1837 dem Domkapitel Bautzen. Erst im Sommer hatte das Bistum Dresden-Meißen bekannt gegeben, dass es sich aus wirtschaftlichen Gründen von seinem Bildungsgut St. Benno in Schmochtitz trennt. Auf dem Bautzner Theatervorplatz heißt es heute Nachmittag Liebe und kein Hass. Unter diesem Motto steht der Happy Monday. Knut Michael Konot berichtet.
16: Für Besucher gibt es von 17 bis 19 Uhr viel Musik, auch Mitmachaktionen, einen Sofa-Talk und eine Wunschbox. Eine Band spielt Weltmusik. Der Happy Monday wird von mehr als 50 Initiativen unterstützt, unter anderem von Kultureinrichtungen, Tanzschulen, Chören und Kirchen. Die Veranstaltungsreihe wird finanziert aus öffentlichem Geld.
15: Ex-Verkehrsminister Scheuer hat vor dem Landgericht Berlin den Vorwurf der Falschaussage zurückgewiesen. Er soll im Untersuchungsausschuss zur gescheiterten Pkw-Maut ein Angebot der Betreiber verschwiegen haben, die Vertragsunterzeichnung zu verschieben. Daran könne er sich nicht erinnern, so Scheuer vor Gericht. Die Planung der Pkw-Maut hat den Steuerzahler Milliarden gekostet. Natur oder Kultur? Eine Umfrage der Bundesbank zum Design der neuen Euro-Banknoten geht heute um Mitternacht zu Ende. Bis jetzt haben schon mehr als 9 Millionen Menschen bei der Online-Abstimmung mitgemacht. So gibt es Motive mit berühmten Europäern wie etwa Ludwig van Beethoven oder welche mit Flüssen und Vögeln wie Eisvogel und Weißstorch.
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17: Ja, sehr unbeständig dieser Montagnachmittag bei uns in der Lausitz. Teils schön Sonne, teils wieder wolkiger mit Schauern. Morgen der Dienstag, ja auch da mal Sonne, mal Wolken. Es bleibt aber da trocken bei 14 bis 18 Grad morgen. Mittwoch meist freundlich bis 20 Grad. Donnerstag wieder unbeständiger und etwas kühler. 5 bis 10 Minuten Ortslänge auf der A4 Görlitz Richtung Dresden zwischen Kodersdorf und Weißenberg. Und geblitzt wird auf der A4 Görlitz Richtung Dresden, kurz hinterm Dreieck Dresden Nord. In Ebersbach auf der Umleitung Richtung Zittau, kurz hinter dem Getränkemarkt Märkisch. Und in Bischofswerda stehen sie auf der Bautzner Straße. Stausblitzer kostenlos melden 03800 und die 4.
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0: Steffen Noack ist alles andere, aber nur nicht abergläubisch. Ein zerbrochener Spiegel, 7 Jahre Pech, ach was, er lacht. Der Unternehmer aus Weißwasser verdient mit Spiegelunikaten seit über 30 Jahren sein Geld. Auf einen Auftrag ist er ganz besonders stolz. Knut Michael Kunert hat ihn getroffen und erzählt uns gleich seine ganze Geschichte.

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1: Jennifer Lopez und David Guetta. Save me tonight.
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0: Stay with me, Sam Smith. So, gleich wird gerockt. Die Outrocker von Bon Jovi, It's My Life.
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2: Steffen Noack ist nicht abergläubisch. Ein zerbrochener Spiegel, 7 Jahre Pech. Ach, was er lacht.
3: Da ist es so, da bringt das Glück.
2: Der 62-Jährige aus Weißwasser verdient mit Spiegeln seit 34 Jahren Geld. Spiegelart fertigt Spiegel aller Größen. Häufig sind es Unikate. So werden derzeit in Weißwasser Grauspiegel mit einem speziellen Schliff für den Besitzer eines New Yorker Penthouses hergestellt. Millimeterarbeit. Sohn Christian Noack zu einem weiteren Prestigeprojekt.
4: Da ging es darum, die größte Spiegelwand, zusammenhängende Spiegelwand Deutschlands zu produzieren. Die war 25,3 Meter breit und 12,7 Meter hoch, in eine Dachspitze sozusagen eingearbeitet.
2: Spiegelart Weißwasser hat 10 Beschäftigte. Noack bildet außerdem aus.
4: Glaser, Flachglasmechaniker, Kaufmann, Kauffrau für Büromanagement.
2: Aus Weißwasser Knut Michael Kuhnert.
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0: So, kurz nach Viertel vier am Montagnachmittag. Hier ist ihr Lieblingsradio. Gleich mit Joe und der wunderschönen Ballade End of Beginning. So klingt der Sound für unsere wunderbare Lausitz. Gleich gibt's mehr davon.
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16: Ja, sehr unbeständig dieser Montagnachmittag bei uns in der Lausitz. Teils schön Sonne, teils wieder wolkiger mit Schauern. Morgen der Dienstag, ja auch da mal Sonne, mal Wolken. Es bleibt aber da trocken bei 14 bis 18 Grad morgen. Mittwoch meist freundlich bis 20 Grad. Donnerstag wieder unbeständiger und etwas kühler. Eine Viertelstunde dauert es länger auf der A4 Görlitz Richtung Dresden zwischen Kohlersdorf und Niederseifersdorf. Und gesperrt nach Unfall ist die S100, die Kamenzer Straße zwischen Königsbrück und Neukirch. Blitz an Ebersbach auf der Umleitung Richtung Zittau, in Bischofswerda, Bautzener Straße und in Hochkirch, Kobritz. Staus im Blitzer kostenlos melden, 03 0800 und die 4.
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0: Und gleich bei uns die wichtigsten Tipps für das, was man noch Schönes unternehmen kann heute und morgen.

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1: Filmabend im Camillo-Kino Görlitz. Heute um 20 Uhr läuft Gelbe Briefe. Der Film erzählt von Deria und Assis, die nach einer erfolgreichen Theaterpremiere durch staatliche Willkür ihre Arbeit und damit ihre Existenzgrundlage verlieren. Während beide um ihre Zukunft kämpfen, geraten nicht nur ihre Ideale, sondern auch ihre Ehe unter Druck. Regisseur Ilker Zadak erzählt eindringlich von künstlerischer Freiheit, politischer Repression und der Frage, wie eine Familie in schwierigen Zeiten zusammenhält. 20 Uhr im Camillo Kino Görlitz.
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0: Mario Cruz und Dynamite, ihr Lieblingsradio. Wir bringen Sie gut in den Feierabend. Gleich geht's weiter.
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7: Mit Anke Wolf. Schönen guten Tag. Die Lausitz-Klinik Forst hat sich mit den Gewerkschaften Verdi und Marburger Bund auf neue Tarifverträge geeinigt. Der Abschluss garantiert den Beschäftigten stabile Bezüge sowie einen Schutz vor Ausgliederungen und betriebsbedingten Kündigungen bis August 2027. Zum Ausgleich für Nullrunden erhalten Verdi-Mitglieder bezahlte freie Tage. Für Ärzte gelten zudem neue Anreize für Weiterbildungen, Notarzteinsätze und Treueboni. Die Vereinbarung soll dem Krankenhaus Stabilität für seine geplante Umstrukturierung bringen. Diebe haben über mehrere Tage hinweg Diesel aus einer Selbstbedienungstankstelle in Prösen unweit der Landesgrenze zu Sachsen abgezapft. Die Täter manipulierten den Automaten, so die Polizei. Sie erbeuteten Kraftstoff im Wert von mehr als 10.000 Euro. Matthias Zilch.
8: Nach der Auswertung von Videoaufzeichnungen kam die Polizei den Tätern rasch auf die Spur. Gestern spürten sie das Fluchtfahrzeug in Elsterwerda auf. Im Transporter fanden sie 2 der 4 Tatverdächtigen sowie gefüllte Kanister. Das Fahrzeug samt Beute wurde sichergestellt. Die Männer, 3 Deutsche und ein Kosovare, erwartet nun ein Strafverfahren wegen Tankbetrugs. Einer von ihnen saß zudem ohne Führerschein am Steuer.
7: Sachsens Obstbauern haben in diesem Jahr deutlich weniger Kirschen geerntet. Laut Statistischem Bundesamt wurden rund 2000 Tonnen Süß- und Sauerkirschen von den Bäumen geholt. Letztes Jahr waren es 600 Tonnen mehr. Vor allem bei den Süßkirschen gab es einen Einbruch um rund ein Drittel, während die Sauerkirschenernte um rund 18% zurückging. Nach den Rekordwerten letzte Woche sind die Spritpreise am Wochenende leicht gesunken. Ein Liter Super E10 hat gestern im Schnitt rund 2,28 Euro gekostet, Diesel knapp 2,45 Euro. Das sind 2 bis 3 Cent weniger als auf dem Höhepunkt. Für eine stärkere Entlastung soll ab Anfang Oktober ein neuer Tankrabatt gelten, erstmal nur bis zum Jahresende. Der TÜV will, dass besonders leistungsfähige KI-Systeme vor ihrer Veröffentlichung deutlich strenger kontrolliert werden. Die Tests sollen unabhängige Experten durchführen. Die jüngsten Zwischenfälle hätten gezeigt, dass die Kontrolle durch die Hersteller allein nicht ausreiche. Zuletzt ist bekannt geworden, dass Googles Gemini sich bei Tests in fremde Computer gehackt hat, ohne entsprechende Anweisung.
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11: Ja, sehr unbeständig dieser Montagnachmittag bei uns in der Lausitz. Teils schön Sonne, teils wieder wolkiger mit Schauern. Morgen der Dienstag, ja auch da mal Sonne, mal Wolken. Es bleibt aber da trocken bei 14 bis 18 Grad morgen. Mittwoch meist freundlich bis 20 Grad. Donnerstag wieder unbeständiger und etwas kühler. Eine Viertelstunde dauert es länger auf der A4 Görlitz Richtung Dresden zwischen Kohlersdorf und Niederseifersdorf. Und gesperrt nach Unfall ist die S100, die Kamenzer Straße zwischen Königsbrück und Neukirch. Blitz an Ebersbach auf der Umleitung Richtung Zittau, in Bischofswerda, Bautzener Straße und in Hochkirch, Kobritz. Staus im Blitzer kostenlos melden, 03 0800 und die 4.
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0: Def Punk. One more time. Ihr Feierabendradio. Das sind wir. Die Wahlergebnisse von gestern sind vor allem für die CDU niederschmetternd. In Berlin fast 10% verloren, in Mecklenburg-Vorpommern sogar aus dem Landtag geflogen. Welche Gedanken sich mein Kollege Sven Günther dazu gemacht hat, das hören Sie hier bei uns um kurz nach halb.
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13: Ja, sehr unbeständig dieser Montagnachmittag bei uns in der Lausitz. Teils schon Sonne, teils wieder wolkiger mit Schauern. Morgen der Dienstag, ja auch da mal Sonne, mal Wolken. Es bleibt aber da trocken bei 14 bis 18 Grad morgen. Mittwoch meist freundlich bis 20 Grad. Donnerstag wieder unbeständiger und etwas kühler. Eine Viertelstunde dauert es länger auf der A4 Görlitz Richtung Dresden zwischen Kohlersdorf und Niederseifersdorf. Und gesperrt nach Unfall ist die S100, die Kamenzer Straße zwischen Königsbrück und Neukirch. Blitz an Ebersbach auf der Umleitung Richtung Zittau, in Bischofswerda, Bautzener Straße und in Hochkirch, Kobritz. Staus im Blitzer kostenlos melden, 03800 und die 4.
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0: So ist es und jetzt gibt's Samba und Homebreaker. Ich habe gerade noch eine Meldung. Verkehrsmeldung zwischen Klotzsche und Reichenberg. Achtung, schwerer Verkehrsunfall. Das ist Dresden-Kreis Meißen, Wischdorfer Landstraße. Ungesicherte Unfallstelle. Vorsicht.

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1: Es gab Zeiten, da bekam man in Deutschland breite Zustimmung, wenn man etwas geleistet hatte. Schaut man auf die Wahlergebnisse von gestern, scheint das heute nicht mehr unbedingt nötig zu sein. In Berlin gewinnen die Linken, in Mecklenburg-Vorpommern die Rechten. Zwei Parteien, die sich ausschließlich dadurch profilieren, ständig zu meckern und zu kritisieren und zu sagen, was alles schlecht läuft. Dabei spielen ihnen die sozialen Medien voll in die Karten. Für viele sind die inzwischen das Leitmedium der politischen Bildung. Dort gilt, wer am lautesten kritisiert, zuspitzt und draufhaut, bekommt die größte Aufmerksamkeit. Und vor allem die CDU versagt im Bereich soziale Medien komplett. Das zeigt sich besonders bei den jungen Wählern. Dort sind die politischen Ränder noch stärker. Für die Regierungsparteien bleiben deshalb zwei Möglichkeiten. Entweder sie schaffen es, die zwingend notwendigen Reformen so zu erklären, dass die Wähler sie mittragen, oder aber man tritt einen Schritt zurück und lässt die Meckerer mal machen.

0: Mensch, ist mir nie aufgefallen, dass da hinten noch ein kommt. Das ist Ihr Lieblingsradio. Wir bringen Sie gut in den Feierabend gleich mit Kultmusik aus den 80ern. Toto, Afrika, vielleicht wird ja das Wetter ein bisschen besser. Das und mehr gleich nach unseren News.
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4: Mit Anke Wolf, guten Tag. Der Autobahntunnel Königshainer Berge wird mal wieder gewartet. Er ist deshalb in den folgenden Nächten bis Freitag komplett gesperrt. Und zwar jeweils von 19 bis 5 Uhr morgens. Das hat die Autobahn GmbH mitgeteilt. Umleitungen sind ausgeschildert. Mit einer Garantie für Arbeitsplätze und neuen Anreizen für das Personal stellt die Lausitz-Klinik Forst die Weichen für die Zukunft. Das Haus hat sich mit Verdi und dem Marburger Bund auf ein neues Tarifpaket geeinigt. Es gilt bis August 2027. Matthias Zelch.
5: Die Vereinbarung sichert den Beschäftigten stabile Bezüge sowie Schutz vor Kündigungen und Ausgliederungen. Als Ausgleich für die Gehaltsstabilität in den nächsten 2 Jahren erhalten Verdi-Mitglieder jährlich einen bezahlten freien Tag. Für Ärzte bringt der Vertrag neue Regelungen zur Förderung von Weiterbildung und Bindung an das Haus. Assistenzärzte bekommen bezahlte Freistellungen für ihre Facharztprüfung oder alternativ einen Urlaubsbonus bei Verbleib in der Klinik.
4: Der Billigflieger Ryanair kehrt möglicherweise an die sächsischen Flughäfen in Dresden und Leipzig zurück. Die Mitteldeutsche Flughafen AG verhandelt derzeit intensiv mit der irischen Airline, berichtet die Sächsische Zeitung. Eine Rückkehr zum Sommerflugplan 2027 sei denkbar, heißt es. Vorausgesetzt, die Flughafenholding legt Ryanair ein gutes Angebot vor. Mögliche Ziele sind London und Spanien. Ryanair hatte sich aus Sachsen zurückgezogen, weil die Flughafengebühren hier extrem hoch sind. Die CDU hat auf zu viele Fragen keine zufriedenstellenden Antworten mehr. Das hat Kanzler Merz festgestellt infolge der Wahlpleiten in Berlin und Mecklenburg-Vorpommern. Das rüttelt am Status der Christdemokraten als Volkspartei, so Merz.
6: Das sind wir noch in Teilen, aber wir sind es nur noch in Teilen.
4: Personaldebatten auch um seine Person gäbe es aber keine, so der Kanzler weiter. Das Deutschlandticket bleibt gefragt. Im ersten Halbjahr waren gut 5,7 Milliarden Fahrgäste im Nahverkehr unterwegs. 2% mehr als letztes Jahr. Angesichts der Rekordpreise an den Tankstellen werden nun wieder Forderungen nach einem günstigeren Ticket laut. Derzeit kostet es 63 Euro im Monat.
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8: Ja, noch immer ziehen teils Schauer durch. Wir haben es wechselnd bewölkt auch am Abend und in der Nacht. Da wird es frisch bei Tiefstwerten zwischen 9 und 5 Grad. Morgen zunächst wolkig, dann aber freundlicher bei 14 bis 18 Grad, meist trocken. Und am Mittwoch, da sind sogar bis zu 20 Grad drin bei viel Sonne. Stau auf der A4 Görlitz Richtung Dresden zwischen Tunnel Königshainer Berge und Niederseifersdorf, Blockabfertigung. Und gesperrt nach Unfall ist die S100, die Kamenzer Straße zwischen Königsbrück und Neukirch. Blitzer in Ebersbach auf der Umleitung Richtung Zittau, in Bischofswerda, Bautzener Straße und in Hochkirch, Kobritz. Staus im Blitzer kostenlos melden, 03800 und die 4.
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9: Jo, Menschenskinder, kurz vor 17 Uhr. Ich hoffe, Sie sind alle schon in Richtung Feierabend unterwegs. Vielleicht muss der eine oder andere jetzt gerade seine Tasche packen. Das ist heute relativ ungemütlich, aber ich mag es ja, wenn es draußen ein bisschen kälter ist. Und wenn Sie jetzt mal im Supermarkt sind, da bekommen Sie ja schon Pfefferkuchen und Lebkuchen und Spekulatius. Das ist der blanke Wahnsinn. Das ist eben das Schöne in dieser Übergangszeit. Wir essen noch die Reste von Ostern und freuen uns schon auf das, was es zu Weihnachten unterm Tannenbaum gibt. Jetzt gibt's Musik von Dua Lipa und Love Again, in diesem Sinne feuerfrei.

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0: Das ist Musik der bekömmlich Kopfkino. Flo Rida, Ride Round, das ist doch aus Hangover. Und jedes Mal, wenn ich diesen Song höre, dann läuft der Film irgendwie von meinem geistigen Auge ab. Schön, hier ist Ihr Lieblingsradio. Gleich mit Lieblingsmusik vom Moderator. Ich darf am Samstag wieder mal als DJ auflegen. Und ich freue mich auf New Religion von Bebe Rexha und Faithless. Weil die Nummer ist cool und die spielen wir gleich. In ein paar Minuten, versprochen.
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16: Ja, noch immer ziehen teils Schauer durch. Wir haben es wechselnd bewölkt auch am Abend und in der Nacht. Da wird es frisch bei Tiefstwerten zwischen 9 und 5 Grad. Morgen zunächst wolkig, dann aber freundlicher bei 14 bis 18 Grad, meist trocken. Und am Mittwoch, da sind sogar bis zu 20 Grad drin bei viel Sonne. Stau auf der A4 Görlitz Richtung Dresden zwischen Tunnel Königshainer Berge und Niederseifersdorf, Blockabfertigung. Und gesperrt nach Unfall ist die S100, die Kamenzer Straße zwischen Königsbrück und Neukirch. Blitz an Ebersbach auf der Umleitung Richtung Zittau, in Bischofswerda, Bautzener Straße und in Hochkirch, Kobritz. Staus und Blitzer kostenlos melden, 03800 und die 4.
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0: Wunderschönen Nachmittag, gleich gibt's das Neueste vom Sport. Unser Jens Umbreit ist ja aus dem Urlaub wieder zurück, also frisch gestärkt und full of energy. Und jetzt gibt's Baby Rex, habe ich versprochen, mit New Religion.

0: Gleich gibt's in ihrem Lieblingsradio Musik aus den 90ern Kultmusik von Erasure und Always. Vorher gibt es den gut erholten und gerade frisch aus dem Urlaub kommenden Jens Umheit mit dem Sport. Bitteschön.
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2: Umkämpftes Spiel, aber keinen Sieger gab es gestern bei Energie Cottbus. Die Lausitzer spielt 1:1 gegen den FC St. Pauli. Trainer Klaus-Dieter Wollitz.
3: Ich möchte, dass wir draufpacken. Und ich nehme gerne 2 Gegentore, wenn ich erkenne, dass wir auch die Möglichkeit haben, 4 oder 5 zu schießen, unabhängig, ob wir sie schießen. Weil so wird es nicht funktionieren.
2: Für Dynamo Dresden gab es dagegen am Samstagabend keine Punkte. Man musste sich gegen Spitzenreiter Hertha BSC im eigenen Stadion mit 1:2 geschlagen geben. Kapitän Niklas Hauptmann.
4: Wir haben vor allem in der ersten Halbzeit unglaublich viel investiert, läuferisch. Dafür haben wir hinten raus wahrscheinlich ein bisschen den Preis bezahlt. Im ersten Halbzeit gehen wir in Führung und sind aber insgesamt Ballbesitz, ob wir im Spielaufbau sind oder auch nach Ballgewinn, dann nicht sauber genug. Die Mannschaft haut sich mit allem rein, was sie hat. Aber man muss auch ehrlicherweise sagen, dass dann heute die Härte besser war.
2: Für die Lausitzer Füchse gab es keinen guten Saisonstart in die neue Saison der DEL2. Zumindest gab es gestern einen Zähler bei der 3:4 Niederlage in der Overtime bei den Bietigheim Steelers. Am Freitagabend musste man sich zum Saisonauftakt in der eigenen Arena mit 1:3 gegen den EV Landshut geschlagen geben. Vor dem ersten Länderspiel unter Bundestrainer Jürgen Klopp gibt es eine Änderung im deutschen Kader. Karim Adeyemi und Lennart Karl tauschen quasi ihre Plätze. Adeyemi ist damit bei den Spielen gegen die Niederlande und Griechenland mit dabei. Karl rückt erst für die anschließenden beiden Partien ins Aufgebot. Der DFB begründete den Wechsel mit der Belastungssteuerung.
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0: Das ist der offizielle Ich bin heute glücklich Song von Daft Punk und Pharrell Williams. Get lucky, das ist ihr Lieblingsradio. Wir gehen in die nächste Stunde gleich mit Kultmusik von Depeche Mode aus den 80ern, Personal Jesus und die zauberhafte Ava Max haben wir auch. So am I. Das und mehr gleich nach unseren News.
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9: Mit Anke Wolf. Beschäftigte der Automobilindustrie haben heute bundesweit gegen Stellenabbau und Werksschließungen protestiert. Schwerpunkte der Aktionen in Sachsen waren die VW-Standorte in Dresden, Zwickau und Chemnitz. Aber auch das Karosseriewerk in Radeberg war mit einer Aktion in der Mittagspause dabei. Jan Otto von der IG Metall.
10: Wir zeigen jetzt einmal, wie ich finde, noch relativ dezent, was wir können. Ich sage aber auch deutlich, das ist auch nicht das letzte Wort. Es muss Schluss sein damit, dass unsere Beschäftigten jeden Morgen aufwachen und nicht wissen, wer sie wieder beleidigt, wer ihnen wieder erklärt, wie wenig sie zu leisten bereit sind. Und für uns hier in Sachsen ist es absolut entscheidend, dass wir die Industriebetriebe nicht nur erhalten, sondern am Ende des Tages auch für die Zukunft sichern.
9: Die LEAG hat ein Großprojekt zur Erzeugung und Speicherung erneuerbarer Energien gestartet. Bei Forst gingen heute dafür 17 neue Windräder sowie ein Solarpark mit 230.000 Modulen offiziell ans Netz. Zeitgleich begann am Kraftwerksstandort Jenschwalde der Bau von Deutschlands größtem Batteriespeicher, der ab 2028 schwankenden Ökostrom abfangen soll. Von den bisher getätigten Investitionen in Höhe von über 1 Milliarde Euro profitieren auch die anderen Rheiner Gemeinden, die jährlich rund 1,2 Millionen Euro aus Kommunalbeteiligungen erhalten. In Sachsen sind immer mehr Familien mit der Erziehung ihrer Kinder überfordert. Jeden Tag werden mehr als 4 Fälle von Kindswohlgefährdung bekannt, bei denen die Jugendämter einschreiten müssen. Diese Zahlen hat das Sozialministerium nach einer Anfrage der Linken veröffentlicht. Demnach wurde mit insgesamt 1.500 Fällen im vergangenen Jahr der zweithöchste Wert seit 2012 registriert. Die Hinweise kommen von Schulen, Kitas und der Polizei, viele aber auch anonym. Die AfD sieht ihren Wahlerfolg in Mecklenburg-Vorpommern vor allem als Sieg über die CDU. AfD-Vorsitzender Tino Chrupalla sagte heute, seine Partei habe die CDU pulverisiert. Er nannte das Ergebnis in Mecklenburg-Vorpommern fulminant und das in Berlin super. Gutverdiener müssen sich im kommenden Jahr auf höhere Sozialabgaben einstellen. Die Beitragsgrenze soll bei der Krankenversicherung auf knapp 6.400 Euro und bei der Rentenversicherung auf 8.850 Euro im Monat steigen. Für Spitzenverdiener könnte das bis zu 100 Euro mehr Belastung monatlich bedeuten. Bundesregierung und Bundesrat müssen den neuen Grenzen aber noch zustimmen.
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12: Ja, noch immer ziehen teils Schauer durch. Wir haben es wechselnd bewölkt auch am Abend und in der Nacht. Da wird es frisch bei Tiefstwerten zwischen 9 und 5 Grad. Morgen zunächst wolkig, dann aber freundlicher bei 14 bis 18 Grad, meist trocken. Und am Mittwoch, da sind sogar bis zu 20 Grad drin bei viel Sonne. Hallo auf die Straßen. Stau auf der A4 Görlitz Richtung Dresden zwischen Tunnel Königshainer Berg und Niederseifersdorf haben wir Blockabfertigung. Und auf der S100 zwischen Königsbrück und Hochkirch keine Sperrung mehr nach Unfall. Da wird der Verkehr an der Unfallstelle vorbeigeführt. geblitzt wird. Auf der S119 zwischen Neudiemen und Weißenauslitz. An und unterwegs eine gute Fahrt.
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14: 364 Kilo, so viel wiegt ungefähr ein ausgewachsenes Pferd. In Ludwigsdorf bei Görlitz war das am Wochenende aber das Gewicht von nur einem einzigen Kürbis. Ermittelt wurden die Meister im Kürbiszüchten. Die ganze Geschichte dazu gibt's gleich von Knut Michael Kunert.

0: Einen wunderschönen guten Abend mit dem aktuellen Hit von Harry Styles und American Girls.
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2: 364 Kilo, so viel wiegt ungefähr ein ausgewachsenes Pferd. In Ludwigsdorf bei Görlitz war das am Wochenende aber das Gewicht von nur einem einzigen Kürbis. Ermittelt wurden die Meister im Kürbiszüchten. Der Heimatverein Ludwigsdorf Oberneuendorf lud zur offenen sächsischen Meisterschaft ein. Obwohl das Wetter den Züchtern dieses Jahr ordentlich einen Strich durch die Rechnung gemacht hat, landeten am Vereinshaus Alter Konsum insgesamt 2,1 Tonnen Kürbis auf der Waage. Den Sieg und den Titel des Sachsenmeisters 2026 holte sich Jörg Wagler aus Großschirmer. Sein Koloss brachte sage und schreibe 364,5 Kilo auf die Waage. Und es gab noch mehr Gartensuperlative zu bewundern, zum Beispiel eine fast 30 Kilo schwere Zucchini, eine Riesentomate mit 2,5 Kilo und eine Sonnenblume, die über 4,5 Meter in den Himmel ragte. Aus Görlitz, Knut Michael Kunert.
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10: Ja, noch immer ziehen teils Schauer durch. Wir haben es wechselnd bewölkt auch am Abend und in der Nacht. Da wird es frisch bei Tiefstwerten zwischen 9 und 5 Grad. Morgen zunächst wolkig, dann aber freundlicher bei 14 bis 18 Grad, meist trocken. Und am Mittwoch, da sind sogar bis zu 20 Grad drin bei viel Sonne. Hallo auf die Straßen. Stau auf der A4 Görlitz Richtung Dresden zwischen Tunnel Königshainer Berg und Niederseifersdorf haben wir Blockabfertigung. Und Unfall auf der A4 Dresden Richtung Görlitz zwischen Puls, Nitz und Ohorn mit mehreren Fahrzeugen. Bitte hier vorsichtig fahren. Geblitzt wird auf der S119 zwischen Neudiemen und Weißenauslitz. Allen unterwegs eine gute Fahrt.
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0: Na, das ist ja mal eine Kombi. Martin Garrix und Ed Sheeran, Repeated, aktuell Hit von den beiden. So, das war's schon wieder für den Montagnachmittag. Ich würde mich jetzt in den wohlverdienten Feierabend verabschieden. Hab heute nämlich Hundedienst und muss mit der kleinen Jenny nochmal Gassi gehen. Ja, vielleicht auch mit der jüngeren Tochter mal gucken. Ich bin Roman Knoblauch, wünsche Ihnen einen schönen Feierabend. Bis morgen.
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9: Mit Anke Wolf. Die LEAG hat ein Großprojekt zur Erzeugung und Speicherung erneuerbarer Energien gestartet. Bei Forst sind heute dafür 17 neue Windräder sowie ein Solarpark mit 230.000 Modulen offiziell ans Netz genommen worden. Beide sind Teil der sogenannten Gigawatt Factory. Matthias Zich.
10: Zeitgleich begann am Kraftwerksstandort Jenschwalde der Bau von Deutschlands größtem Batteriespeicher. Er soll ab 2028 schwankende Strommengen aus Wind und Sonne abfangen. Bisher flossen mehr als 1 Milliarde Euro in den Umbau des Standorts zur sogenannten Gigawatt Factory. Von dem Projekt profitieren auch die umliegenden Gemeinden, die über Kommunalbeteiligung jährlich rund 1,2 Millionen Euro erhalten.
9: Das Domkapitel Bautzen will sich vom Herrenhauskomplex in Wilden trennen. Das bestätigte uns auf Anfrage der Sprecher des Bistums Dresden-Meißen, Michael Baudisch. Die Immobilie sei in den vergangenen Jahren kaum noch selbst genutzt worden. Die Gebäude gehören seit 1837 dem Domkapitel Bautzen. Erst im Sommer hatte das Bistum Dresden-Meißen bekannt gegeben, dass es sich aus wirtschaftlichen Gründen von seinem Bildungsgut St. Benno in Schmochtitz trennt. Der Autobahntunnel Königshainer Berge wird mal wieder gewartet. Er ist deshalb in den folgenden Nächten bis Freitag komplett gesperrt. Und zwar jeweils von 19 bis 5 Uhr morgens. Das hat die Autobahn GmbH mitgeteilt. Umleitungen sind ausgeschildert. Tanken soll ab Oktober bis zu 17 Cent pro Liter günstiger werden. Die Bundesregierung will den geplanten Tankrabatt heute auf den Weg bringen. Dafür soll die Energiesteuer auf Benzin und Diesel bis Jahresende sinken. Bund und Länder würden die Entlastung zusammen knapp 2,5 Milliarden Euro kosten. Sie soll die hohen Spritpreise infolge des Iran-Kriegs abfedern. Eine Umfrage zum Design der neuen Euro-Banknoten geht heute zu Ende. Noch bis Mitternacht läuft die Online-Abstimmung der Europäischen Zentralbank. Julia Wasselkopf.
11: Bis jetzt haben schon mehr als 9 Millionen Menschen mitgemacht. Die Vorauswahl der Designs, über die abgestimmt werden kann, hat 2 Themen, Kultur und Natur. So gibt es Motive mit berühmten Europäern wie etwa Leonardo da Vinci oder welche mit Flüssen und Vögeln wie Eisvogel und Weißstorch.
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13: Wechselbewölkt geht's durch den Montagabend. Die Nacht wird ordentlich kalt. Dies dauert zwischen 9 und 5 Grad, meist trocken. Morgen, der Dienstag, ja, teils sonnig, teils wolkig, aber wohl kein Regen bei 14 bis 18 Grad. Mittwoch überwiegend freundlich und trocken bis zu 20 Grad. Donnerstag wieder unbeständiger und etwas kühler. Guten Abend auf die Straßen. Auf der 4 Görlitz Richtung Dresden immer mal wieder Stau, denn zwischen Tunnel Königshainer Berg und Niederseifersdorf Blockabfertigung. Geblitzt wird auf der A4 Dresden Richtung Chemnitz zwischen Dresden-Willermann und Neustadt und A72 circa Richtung Chemnitz am Kreuz Chemnitz bei Tempo 60. Gute Fahrt!
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13: Guten Abend, da kommt noch eine neue Meldung rein von der A4 Chemnitz Richtung Erfurt. Reifenteile Höhe Kreuz Chemnitz in der Baustelle.
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2: Es wurde ja nun heute Morgen viel über das Thema Landtagswahlen in Berlin und Mecklenburg-Vorpommern gesprochen. Man kann es eigentlich fast schon mit der Meteorologie sagen, Micha. Und in einem Satz zusammenfassen, die Stimmung scheint sich irgendwie zu drehen. Jetzt kommt so eine Herbststimmung irgendwie auf. Habe ich heute Morgen das Gefühl, es ist relativ kühl, windig, bisschen Regen, bisschen dunkel.
3: Ja, das Schöne ist ja, beim Herbst und Winter, da weiß man, da kommt irgendwann der Sommer wieder hinterher. Ja. Bei der Politik macht man sich mehr Sorgen, ne? Da weiß man nicht, wo es dann hingeht, die Reise.
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2: Wechselnd bewölkt geht es durch den Montagabend, aber Regen nur noch vereinzelt. Die Nacht zeigt sich überwiegend locker bewölkt bei Tiefstwerten zwischen 9 und 5 Grad. Morgen der Dienstag zunächst wolkig im Tagesverlauf, mehr Sonne, es bleibt trocken bei 14 bis 18 Grad. Mittwoch bis 20 Grad, meist freundlich, Donnerstag wieder unbeständiger und etwas kühler. Guten Abend auf die Straßen. Vorsicht, Reifenteile A4 Chemnitz Richtung Erfurt, in Höhe Kreuz Chemnitz in der Baustelle. Dann die A4 Dresden Richtung Görlitz, Unfall zwischen Pulsnitz und Ohorn. Und auf der A4 Görlitz Richtung Dresden zwischen Tunnel Königshainer Berg und Niederseifersdorf Block Abfertigung. Hier kann sich's immer mal wieder stauen. Geblitzt wird auf der A72 Zwickau Richtung Chemnitz, am Kreuz Chemnitz in Überfahrt zur A4 Richtung Dresden und in Niederseifersdorf Ortseingang Richtung Nieski bei Tempo 50. Allen unterwegs eine gute Fahrt.
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6: Mit Anke Wolf. Die LEAG hat ein Großprojekt zur Erzeugung und Speicherung erneuerbarer Energien gestartet. Bei Forst gingen heute dafür 17 neue Windräder sowie ein Solarpark mit 230.000 Modulen offiziell ans Netz. Zeitgleich begann am Kraftwerksstandort Jenschwalde der Bau von Deutschlands größtem Batteriespeicher, der ab 2028 schwankenden Ökostrom abfangen soll. Das Domkapitel Bautzen will sich vom Herrenhauskomplex in Wilten trennen. Das bestätigte uns auf Anfrage der Sprecher des Bistums Dresden-Meißen, Michael Baudisch, Knut Michael Kunot.
7: Die Gebäude gehören seit 1837 dem Domkapitel Bautzen. Es wolle sich nun stärker auf seine im Statut des Gremiums festgeschriebenen Kernaufgaben fokussieren, so der Sprecher. Dazu gehörten der katholische Teil des Doms St. Petri zu Bautzen sowie der Domstift mit Domschatzkammer und Diözesanarchiv. Im Sommer hatte das Bistum Dresden-Meißen bekannt gegeben, dass es sich aus wirtschaftlichen Gründen von seinem Bildungsgut St. Benno in Schmochtitz trennt.
6: Die Touristinfo Großräschen trägt ab sofort das Siegel Barrierefreiheit geprüft. Davon profitieren nicht nur Menschen mit Handicaps, sondern auch Rentner und Familien mit Kinderwagen. Sie können das akustische Orientierungssystem Piepsi sowie reizreduzierende Sensory Bags nutzen. Beide Serviceangebote werden gratis ausgeliehen.
5: Und jetzt weitere Nachrichten aus Deutschland und der Welt.
8: Ich bin Moritz Einzel. Nach den Wahlniederlagen der CDU in Berlin und vor allem in Mecklenburg-Vorpommern hat Kanzler Merz nochmal unterstrichen, dass er seinen Reformkurs fortsetzen will. Um seine politische Zukunft gehe es parteiintern gerade nicht.
9: Es hat weder gestern Abend noch heute Vormittag von irgendjemandem irgendeine personelle Frage, geschweige denn eine Personaldebatte gegeben. Von niemandem.
8: Merz bekannte sich auch zur weiteren Zusammenarbeit mit der SPD. Dass die CDU in Mecklenburg-Vorpommern aus dem Landtag geflogen ist, bezeichnete Merz als dramatisches, einmaliges Ergebnis. Der frühere Verkehrsminister Scheuer hat den Vorwurf der Falschaussage zur gescheiterten Pkw-Maut auch vor Gericht zurückgewiesen. Zu Verfahrensbeginn sagte der CSU-Politiker, er habe sich vor dem Untersuchungsausschuss so geäußert, wie er es in Erinnerung habe. Die Mautbetreiber sollen Scheuer angeboten haben, die Verträge erst nach einem Urteil des Europäischen Gerichtshofs zu unterzeichnen. Daran erinnere er sich nicht, so Scheuer. Der Bund musste 243 Millionen Euro Schadenersatz zahlen. Weniger Trump im US-Fernsehen. Mehrere große Sender in den Vereinigten Staaten schränken ihre Berichterstattung über den US-Präsidenten ein. Gemeinsam mit CNN erklärten ABC, CBS, NBC und auch Fox News vorerst nicht mehr über Trump-Auftritte zu berichten. Grund ist das Hausverbot, das Trump für Journalisten von CNN und zwei weiteren Medienunternehmen ausgesprochen hatte. Jürgen Klopp legt jetzt so richtig los. Der neue Fußball-Bundestrainer hat seine Spieler heute in Herzogenaurach empfangen. Dabei gibt's noch Veränderungen an den beiden Kadern, die Klopp nominiert hat. Karim Adeyemi vom FC Barcelona rückt ins Aufgebot für die ersten Spiele in den Niederlanden und gegen Griechenland. Lennart Karl vom FC Bayern wechselt ins zweite Aufgebot mit Partien gegen Serbien und in Griechenland. Der Grund ist Belastungssteuerung. Der Leipziger Brajan Gruda kann wegen einer Bauchmuskelzerrung nicht zum DFB.
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11: Wechselnd bewölkt geht es Richtung Montagabend, aber Regen nur noch vereinzelt. Die Nacht zeigt sich überwiegend locker bewölkt, bei Tiefstwerten zwischen 9 und 5 Grad. Morgen der Dienstag zunächst wolkig, im Tagesverlauf mehr Sonne, es bleibt trocken bei 14 bis 18 Grad, Mittwoch bis 20 Grad, meist freundlich, Donnerstag wieder unbeständiger und etwas kühler. Guten Abend auf die Straßen. A4 Görlitz Richtung Dresden, zwischen Tunnel Königshainer Berg und Niederseifersdorf haben wir Blockabfertigung. Geblitzt wird auf der A72 Zwickau Richtung Chemnitz, am Kreuz Chemnitz in der Überfahrt zur A4 Richtung Dresden und in Niederseifersdorf Ortseingang Richtung Niesky bei Tempo 50. Allen unterwegs eine gute Fahrt.
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13: Wechselnd bewölkt geht es durch den Montagabend, aber Regen nur noch vereinzelt. Die Nacht zeigt sich überwiegend locker bewölkt bei Tiefstwerten zwischen 9 und 5 Grad. Morgen der Dienstag zunächst wolkig im Tagesverlauf, mehr Sonne, es bleibt trocken bei 14 bis 18 Grad, Mittwoch bis 20 Grad, meist freundlich, Donnerstag wieder unbeständiger und etwas kühler. Guten Abend auf die Straßen. A4 Görlitz Richtung Dresden, zwischen Tunnel Königshainer Berg und Niederseifersdorf haben wir Blockabfertigung. Geblitzt wird auf der A72 Zwickau Richtung Chemnitz, am Kreuz Chemnitz in Überfahrt zur A4 Richtung Dresden und in Niederseifersdorf Ortseingang Richtung Niesky bei Tempo 50. Allen unterwegs eine gute Fahrt.
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0: Moment mal. Gedanken zum Tag mit Maxi Konan.
1: Den ganzen Tag läuft er mit dem Einkaufswagen durch die Straßen, sammelt Pfandflaschen auf, schaut in die Mülltonnen. Er schläft auf Parkbänken oder unter Brücken. Jetzt wird es kalt, da wird es immer schwieriger, ein warmes Plätzchen zu finden. Szenenwechsel. Wenn sie morgens aufsteht, steigt sie als erstes in ihren Pool. Danach genießt sie ein üppiges Frühstück. Um Haushalt und Co. muss sie sich nur am Rande kümmern. Das sind zwei Leben, die weit weg sind voneinander. Und wahrscheinlich auch weit weg von meinem und ihrem Lebensentwurf. Komplett unterschiedliche Welten. Wir neigen allerdings dazu, Lebensentwürfe miteinander zu vergleichen. Unser eigenes mit dem unserer Freunde, Kollegen oder Nachbarn. Was wir nicht vergessen dürfen, wir sind alle angenommen. Und zwar da, wo wir jetzt stehen. Da holt Gott uns ab. Immer und immer wieder. Wir können uns ohne schlechtes Gewissen darauf konzentrieren, was wir heute schaffen. Auch wenn es in ihren Augen nur etwas ganz Geringes ist. Denn all diese kleinen Bruchstücke, die wir schaffen, ergeben irgendwann ein großes, buntes Mosaik. Unser Leben.
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17: Mit Anke Wolf. Die Lausitz-Klinik Forst hat sich mit den Gewerkschaften Verdi und Marburger Bund auf neue Tarifverträge geeinigt. Der Abschluss garantiert den Beschäftigten stabile Bezüge sowie einen Schutz vor Ausgliederungen und betriebsbedingten Kündigungen bis August 2027. Zum Ausgleich für Nullrunden erhalten Verdi-Mitglieder bezahlte freie Tage. Diebe haben über mehrere Tage hinweg Diesel aus einer Selbstbedienungstankstelle in Prösen unweit der Landesgrenze zu Sachsen abgezapft. Die Täter manipulierten den Automaten, so die Polizei. Sie erbeuteten Kraftstoff im Wert von mehr als 10.000 Euro. Matthias Zilch.
18: Nach der Auswertung von Videoaufzeichnungen kam die Polizei den Tätern rasch auf die Spur. Gestern spürten sie das Fluchtfahrzeug in Elsterwerda auf. Im Transporter fanden sie 2 der 4 Tatverdächtigen sowie gefüllte Kanister. Das Fahrzeug samt Beute wurde sichergestellt. Die Männer, 3 Deutsche und ein Kosovare, erwartet nun ein Strafverfahren wegen Tankbetrugs. Einer von ihnen saß zudem ohne Führerschein am Steuer.
17: Sachsens Obstbauern haben in diesem Jahr deutlich weniger Kirschen geerntet. Laut Statistischem Bundesamt wurden rund 2000 Tonnen Süß- und Sauerkirschen von den Bäumen geholt. Letztes Jahr waren es 600 Tonnen mehr. Vor allem bei den Süßkirschen gab es einen Einbruch um rund ein Drittel, während die Sauerkirschenernte um 18% zurückging.
19: Und jetzt weitere Nachrichten aus Deutschland und der Welt.
20: Ich bin Moritz Einzel. Bundeskanzler Merz will ein Gesetz gegen Enteignungen vorantreiben. Nach dem Wahlsieg der Linken in Berlin hat Merz gesagt, die Bundesregierung werde ein entsprechendes Verbot vorlegen.
21: Es geht vor allem darum, an die internationalen Investoren eine klare Botschaft zu senden, die da lautet, es gibt in Deutschland keine Enteignungen von privatem Eigentum. Das ist gerade für den Investitionsstandort Deutschland von größter Relevanz und deswegen machen wir dieses Gesetz.
20: Die Linke hatte im Wahlkampf in Berlin versprochen, sich für Enteignungen der Wohnungskonzerne stark zu machen. Die SPD in Mecklenburg-Vorpommern will mit Linken und Grünen über ein gemeinsames Regierungsbündnis sprechen. Der Vorstand der Sozialdemokraten hat sich einstimmig hinter einen entsprechenden Vorschlag von Ministerpräsidentin Schwesig gestellt. Bisher regieren SPD und Linke in einer Zweierkoalition. Die SPD war gestern bei der Landtagswahl knapp hinter der AfD gelandet. Mit der AfD will aber niemand koalieren. Deutschlands Obstbauern haben eine der besten Kirschernten der vergangenen Jahre eingefahren. Insgesamt sind es rund 48.500 Tonnen Süß- und Sauerkirschen, 8% mehr als im langjährigen Durchschnitt. Das milde Frühjahr und nur wenige Frostschäden haben das möglich gemacht. München geht mit Kiel in den Endspurt der nationalen Bewerbungsphase für die Olympischen Spiele. Die beiden Städte haben mitgeteilt, dass sie zusammenarbeiten. Sollte München also den Zuschlag für Olympia bekommen, finden in Kiel die Segelwettbewerbe statt. Am Samstag entscheidet sich, wer als deutscher Kandidat für die Spiele 2036, 40 oder 44 ins Rennen geht. Neben München bewerben sich Köln-Rhein-Ruhr und Berlin.
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24: Die Nacht wechselnd bewölkt, Regen aber nur ganz vereinzelt. Stellenweise kann sich auch Nebel bilden. Tiefstwerte liegen zwischen 9 und 5 Grad nur. Morgen teils sonnig, teils wolkig bei 14 bis 18 Grad, meist trocken. Der Mittwoch bis 20 Grad, meist freundlich. Am Donnerstag wieder unbeständiger und etwas kühler. Guten Abend auf die Straßen. Ein paar Minuten dauert es länger auf der A4 Görlitz Richtung Dresden zwischen Grenzübergang Ludwigsdorf und Kodersdorf. Und A4 Dresden Richtung Chemnitz. An der Anschlussstelle Dresden-Wildermann sind 2 Spuren gesperrt, sowie die Anschlussstelle selbst wegen Bauarbeiten. Da wird der Beton erneuert bis Ende September, jeweils zwischen 21 und 5 Uhr. Und Unfall in Dresden, Nossener Brücke stadtauswärts. Da ist nur eine Spur frei.
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15: Die Nacht wechselnd bewölkt, Regen aber nur ganz vereinzelt. Stellenweise kann sich auch Nebel bilden. Tiefstwerte liegen zwischen 9 und 5 Grad nur. Morgen teils sonnig, teils wolkig bei 14 bis 18 Grad, meist trocken. Der Mittwoch bis 20 Grad, meist freundlich. Am Donnerstag wieder unbeständiger und etwas kühler. Guten Abend auf die Straßen. Ein paar Minuten dauert es länger auf der A4 Görlitz Richtung Dresden zwischen Grenzübergang Ludwigsdorf und Kodersdorf. Und A4 Dresden Richtung Chemnitz. An der Anschlussstelle Dresden-Wildermann sind zwei Spuren gesperrt, sowie die Anschlussstelle selbst wegen Bauarbeiten. Da wird der Beton erneuert bis Ende September, jeweils zwischen 21 und 5 Uhr. Und Unfall in Dresden, Nossnerbrücke stadtauswärts, da ist nur eine Spur frei.
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10: Mit Anke Wolf. Die LEAG hat ein Großprojekt zur Erzeugung und Speicherung erneuerbarer Energien gestartet. Bei Forst gingen heute dafür 17 neue Windräder sowie ein Solarpark mit 230.000 Modulen offiziell ans Netz. Zeitgleich begann am Kraftwerksstandort Jenschwalde der Bau von Deutschlands größtem Batteriespeicher, der ab 2028 schwankenden Ökostrom abfangen soll. Das Domkapitel Bautzen will sich vom Herrenhauskomplex in Wilten trennen. Das bestätigte uns auf Anfrage der Sprecher des Bistums Dresden-Meißen, Michael Baudisch. Knut Michael Kunoth.
11: Die Gebäude gehören seit 1837 dem Domkapitel Bautzen. Es wolle sich nun stärker auf seine im Statut des Gremiums festgeschriebenen Kernaufgaben fokussieren, so der Sprecher. Dazu gehörten der katholische Teil des Doms St. Petri zu Bautzen sowie der Domstift mit Domschatzkammer und Diözesanarchiv. Im Sommer hatte das Bistum Dresden-Meißen bekannt gegeben, dass es sich aus wirtschaftlichen Gründen von seinem Bildungsgut St. Benno in Schmochtitz trennt.
10: Die Touristinfo Großräschen trägt ab sofort das Siegel Barrierefreiheit geprüft. Davon profitieren nicht nur Menschen mit Handicaps, sondern auch Rentner und Familien mit Kinderwagen. Sie können das akustische Orientierungssystem Piepsi sowie reizreduzierende Sensory Bags nutzen. Beide Serviceangebote werden gratis ausgeliehen.
9: Und jetzt weitere Nachrichten aus Deutschland und der Welt.
12: Ich bin Joshua Heise. Die CDU leckt nach den Wahlpleiten in Berlin und vor allem in Mecklenburg-Vorpommern ihre Wunden. Kanzler Merz hat heute festgestellt, dass die Christdemokraten nur noch in Teilen eine Volkspartei seien.
13: Wir werden über die Arbeit und die Struktur der Partei sprechen, über unser Programm und über das Profil der CDU. Wir haben, um es offen zu sagen, auf zu viele Fragen keine zufriedenstellenden Antworten mehr. Und das werden wir und das müssen wir ändern.
12: Den Reformkurs der Bundesregierung will Merz fortsetzen. Dazu kündigte er an, etwas gegen die Einschränkungen für Kassenpatienten zu tun. Weniger Trump im US-Fernsehen. Mehrere große Sender in den Vereinigten Staaten schränken ihre Berichterstattung über den US-Präsidenten ein. Gemeinsam mit CNN erklärten ABC, CBS, NBC und auch Fox News vorerst nicht mehr über Trump-Auftritte zu berichten. Grund ist das Hausverbot, das Trump für Journalisten von CNN und zwei weiteren Medienunternehmen ausgesprochen hatte. Der frühere Verkehrsminister Scheuer von der CSU hat den Vorwurf der Falschaussage zur gescheiterten Pkw-Maut auch vor Gericht zurückgewiesen. Die Mautbetreiber sollen Scheuer angeboten haben, die Verträge erst nach einem Urteil des Europäischen Gerichtshofs zu unterzeichnen. Daran erinnere er sich nicht, unterstrich Scheuer zu Verfahrensbeginn in Berlin. Der Bund musste 243 Millionen Euro Schadenersatz zahlen. Der Schweizer Fußballprofi Granit Xhaka wird von seinem Umgang mit der Corona-Zeit eingeholt. Der frühere Spieler von Bayer Leverkusen, der heute in Sunderland unter Vertrag steht, hat zugegeben, dass er sich damals ein gefälschtes Impfzertifikat geholt hat. Das sei ein Fehler gewesen. Gegen Xhaka ermittelt jetzt die Staatsanwaltschaft Luzern. Die ersten Spiele der Schweizer Nationalmannschaft in der Nations League finden ohne ihren Kapitän statt.
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14: Die Nacht wechselnd bewölkt, Regen aber nur ganz vereinzelt. Stellenweise kann sich auch Nebel bilden. Tiefstwerte liegen zwischen 9 und 5 Grad nur. Morgen teils sonnig, teils wolkig bei 14 bis 18 Grad, meist trocken. Der Mittwoch bis 20 Grad, meist freundlich. Am Donnerstag wieder unbeständiger und etwas kühler. Guten Abend auf die Straßen. A4 Dresden Richtung Chemnitz. An der Anschlussstelle Dresden-Wildermann sind zwei Spuren gesperrt, sowie die Anschlussstelle selbst wegen Bauarbeiten. Da wird der Beton erneuert bis Ende September, jeweils zwischen 21 und 5 Uhr.
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1: Jennifer Lopez und David Guetta. Save Me Tonight.
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19: Die Nacht wechselnd bewölkt, Regen aber nur ganz vereinzelt. Stellenweise kann sich auch ein Nebel bilden. Tiefstwerte liegen zwischen 9 und 5 Grad nur. Morgen teils sonnig, teils wolkig bei 14 bis 18 Grad, meist trocken. Der Mittwoch bis 20 Grad, meist freundlich. Am Donnerstag wieder unbeständiger und etwas kühler. Guten Abend auf die Straßen. A4 Dresden Richtung Chemnitz. An der Anschlussstelle Dresden-Wildermann sind zwei Spuren gesperrt, sowie die Anschlussstelle selbst wegen Bauarbeiten. Da wird der Beton erneuert bis Ende September, jeweils zwischen 21 und 5 Uhr.
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0: Knocklock, Out of the Dark.
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11: Mit Anke Wolf.
4: Die Lausitz-Klinik Forst hat sich mit den Gewerkschaften Verdi und Marburger Bund auf neue Tarifverträge geeinigt. Der Abschluss garantiert den Beschäftigten stabile Bezüge sowie einen Schutz vor Ausgliederungen und betriebsbedingten Kündigungen bis August 2027. Zum Ausgleich für Nullrunden erhalten Verdi-Mitglieder bezahlte freie Tage. Diebe haben über mehrere Tage hinweg Diesel aus einer Selbstbedienungstankstelle in Prösen unweit der Landesgrenze zu Sachsen abgezapft. Die Täter manipulierten den Automaten, so die Polizei. Sie erbeuteten Kraftstoff im Wert von mehr als 10.000 Euro. Matthias Zelch.
11: Nach der Auswertung von Videoaufzeichnungen kam die Polizei den Tätern rasch auf die Spur. Gestern spürten sie das Fluchtfahrzeug in Elsterwerda auf. Im Transporter fanden sie zwei der vier Tatverdächtigen sowie gefüllte Kanister. Das Fahrzeug samt Beute wurde sichergestellt. Die Männer, drei Deutsche und ein Kosovare, erwartet nun ein Strafverfahren wegen Tankbetrugs. Einer von ihnen saß zudem ohne Führerschein am Steuer.
4: Sachsens Obstbauern haben in diesem Jahr deutlich weniger Kirschen geerntet. Laut Statistischem Bundesamt wurden rund 2000 Tonnen Süß- und Sauerkirschen von den Bäumen geholt. Letztes Jahr waren es 600 Tonnen mehr. Vor allem bei den Süßkirschen gab es einen Einbruch um rund ein Drittel, während die Sauerkirschenernte um 18% zurückging.
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12: Ich bin Joshua Heise. In der Debatte um eine eventuelle Nachfolge von Kanzler Merz fällt immer wieder ein Name, Hendrik Wüst. Doch wie der Ministerpräsident von Nordrhein-Westfalen der Rheinischen Post gesagt hat, will er so lange wie es geht in seinem jetzigen Amt bleiben. Personaldebatten seien nicht zielführend, so der CDU-Politiker. Trotzdem sehe er für die schlechten Wahlergebnisse in Berlin und Mecklenburg-Vorpommern auch eine Verantwortung beim Bundeskanzler. Die CDU Mecklenburg-Vorpommern zieht aus dem Wahldesaster Konsequenzen. Landeschef Daniel Peters gibt seinen Posten ab, kommissarisch übernimmt Philipp Amthor die Geschäfte. Die CDU war am Sonntag mit 4,9% zum ersten Mal in ihrer Geschichte aus einem Landtag geflogen. Unterdessen hat die SPD von Ministerpräsidentin Schwesig Gespräche mit Linken und Grünen angekündigt, denn mit dem Wahlsieger AfD will niemand koalieren. Als Reaktion auf den Ausschluss des renommierten TV-Senders CNN aus dem Weißen Haus schränken andere große US-Sender die engmaschige tägliche Begleitung des Präsidenten auf seinen Terminen ein. Auch der sonst eher Trump-treue Sender Fox News ist dabei. Tina Eck berichtet.
13: Die verbannten Medien klagen gegen den Rauswurf. Sie sehen das Recht der Öffentlichkeit auf unabhängigen Journalismus unmittelbar bedroht. Die Regierung habe nicht zu entscheiden, worüber die Presse berichtet. Die anderen großen Networks sind solidarisch und verweigern die Begleitung Trumps im sogenannten Pressepool, mit dem die Medien Infos und Material zusammenlegen. Trump reist also ohne Begleitung zur UN-Generaldebatte nach New York.
12: Totalausfall an den Flughäfen der Ostküste der USA. Wie die US-Luftfahrtbehörde mitgeteilt hat, musste der Flugverkehr wegen einer technischen Störung kurzzeitig komplett gestoppt werden. Am Flughafen Philadelphia war bei Bauarbeiten ein Glasfaserkabel durchtrennt worden. Betroffen waren auch die Flughäfen in New York, New Jersey und Boston. Hunderte Flüge wurden gestrichen oder konnten nur verspätet starten.
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14: Die Nacht wechselnd bewölkt, Regen aber nur ganz vereinzelt. Stellenweise kann sich auch Nebel bilden. Tiefstwerte liegen zwischen 9 und 5 Grad nur. Morgen teils sonnig, teils wolkig bei 14 bis 18 Grad, meist trocken. Der Mittwoch bis 20 Grad, meist freundlich. Am Donnerstag wieder unbeständiger und etwas kühler. Guten Abend auf die Straßen. A4 Dresden Richtung Chemnitz. An der Anschlussstelle Dresden-Wildermann sind zwei Spuren gesperrt, sowie die Anschlussstelle selbst wegen Bauarbeiten. Da wird der Beton erneuert bis Ende September, jeweils zwischen 21 und 5 Uhr.
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10: Die Nacht wechselnd bewölkt, Regen aber nur ganz vereinzelt. Stellenweise kann sich auch Nebel bilden. Tiefstwerte liegen zwischen 9 und 5 Grad nur. Morgen teils sonnig, teils wolkig bei 14 bis 18 Grad, meist trocken. Der Mittwoch bis 20 Grad, meist freundlich. Am Donnerstag wieder unbeständiger und etwas kühler. Guten Abend auf die Straßen. A4 Dresden Richtung Chemnitz. An der Anschlussstelle Dresden-Wildermann sind zwei Spuren gesperrt, sowie die Anschlussstelle selbst wegen Bauarbeiten. Da wird der Beton erneuert bis Ende September, jeweils zwischen 21 und 5 Uhr.
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8: Ich bin Joshua Heise. Ex-Bundesarbeitsminister Heil hat Mecklenburg-Vorpommerns Ministerpräsidentin Schwesig als Vorbild für die SPD gelobt. Schwesig habe es geschafft, dass die AfD bei der Wahl nicht durchmarschiert sei, sagte Heil in der ARD. Weiter signalisierte er die Bereitschaft, ein Führungsamt in der Partei zu übernehmen. Wegen schlechter Umfragewerte gibt es aus der SPD-Basis Forderungen, die Parteichefs Baas und Klingbeil abzulösen. Beschäftigte der Automobilindustrie haben heute bundesweit gegen Stellenabbau protestiert. Schwerpunkte in Sachsen waren die VW-Standorte Dresden, Zwickau und Chemnitz. Vor der gläsernen Manufaktur Dresden waren auch Mitarbeiter von Infineon, Bosch und dem Mannesmann-Röhrenwerk Zeithain dabei. Jan Otto von der IG Metall.
9: Wir zeigen jetzt einmal, wie ich finde, noch relativ dezent, was wir können. Ich sage aber auch deutlich, das ist auch nicht das letzte Wort. Es muss Schluss sein damit, dass unsere Beschäftigten jeden Morgen aufwachen und nicht wissen, wer sie wieder beleidigt, wer ihnen wieder erklärt, wie wenig sie zu leisten bereit sind. Und für uns hier in Sachsen ist es absolut entscheidend, dass wir die Industriebetriebe nicht nur erhalten, sondern am Ende des Tages auch für die Zukunft sichern.
8: Trotz des historischen Wahldebakels der CDU setzt Parteichef und Kanzler Merz weiter auf den geplanten Reformkurs. Er hat auch ausgeschlossen, dass es in der CDU-Spitze eine Diskussion über seine politische Zukunft gegeben habe. David Riemer berichtet.
10: Merz steht nach den Wahlklatschen in Mecklenburg-Vorpommern, Berlin und vor zwei Wochen in Sachsen-Anhalt massiv unter Druck. Er selbst denkt nicht an Rücktritt, im Gegenteil, er will Regierungs- und CDU-Parteichef bleiben. Gut möglich, dass ihm die Union eine letzte Chance gibt, verlorenes Vertrauen zurückzugewinnen und die nötigen Reformen anzuschieben. Scheitert das Projekt, dürfte sein politisches Ende kaum noch zu verhindern sein.
8: Weil die Beziehungen zu Kanada derzeit auf Eis liegen, will US-Präsident Trump den für die Landwirtschaft wichtigen Kali-Dünger künftig aus Belarus beziehen. Das hat der Republikaner auf seinem Sprachrohr mitgeteilt. Bislang war das nördliche Nachbarland der mit Abstand größte Lieferant des Düngers. Nähere Angaben zu dem Deal mit Belarus machte Trump zunächst nicht. Im großen Führungsmachtkampf beim Fußball-Weltverband zeigt sich FIFA-Chef Infantino erstmals gesprächsbereit für Reformen. In einem Brief an die Präsidenten der 211 Mitgliedsverbände kündigte der Schweizer eine unabhängige Überprüfung der FIFA-Governance sowie Gespräche über eine Stärkung der Entscheidungsprozesse an. Seine erneute Kandidatur als Präsident will er aber nicht zurückziehen.
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12: Die Nacht wechselnd bewölkt, Regen aber nur ganz vereinzelt. Stellenweise kann sich auch Nebel bilden. Tiefstwerte liegen zwischen 9 und 5 Grad nur. Morgen teils sonnig, teils wolkig bei 14 bis 18 Grad, meist trocken. Der Mittwoch bis 20 Grad, meist freundlich. Am Donnerstag wieder unbeständiger und etwas kühler. Guten Abend auf die Straßen. A4 Dresden Richtung Chemnitz. An der Anschlussstelle Dresden-Wildermann sind zwei Spuren gesperrt, sowie die Anschlussstelle selbst wegen Bauarbeiten. Da wird der Beton erneuert bis Ende September, jeweils zwischen 21 und 5 Uhr.

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5: Ich bin Joshua Heise. In den Krankenhäusern soll künftig weniger Zeit für Formulare und mehr für die Patienten bleiben. Gesundheitsminister Linnemann fordert dafür weniger Bürokratie, mehr Digitalisierung und mehr Vertrauen in das Personal. Die Krankenhausgesellschaft unterstützt den Vorstoß. Viele Vorgaben würden vor allem zusätzlichen Papierkram verursachen, ohne die Versorgung zu verbessern. In Sachsen sind immer mehr Familien mit der Erziehung ihrer Kinder überfordert. Jeden Tag werden mehr als 4 Fälle von Kindswohlgefährdung bekannt, bei denen die Jugendämter einschreiten müssen. Diese Zahlen hat das Sozialministerium nach einer Anfrage der Linken veröffentlicht. Mit 1500 Fällen im vergangenen Jahr wurde der zweithöchste Wert seit 2012 registriert. Bundeskanzler Merz will ein Gesetz gegen Vergesellschaftung vorantreiben. Nach dem Wahlsieg der Linken in Berlin sagte Merz, die Bundesregierung werde ein entsprechendes Verbot vorlegen.
6: Es geht vor allem darum, an die internationalen Investoren eine klare Botschaft zu senden, die da lautet, es gibt in Deutschland keine Enteignungen von privatem Eigentum. Das ist gerade für den Investitionsstandort Deutschland von größter Relevanz und deswegen machen wir dieses Gesetz.
5: Die Linke hatte im Wahlkampf in Berlin versprochen, sich für Vergesellschaftungen der Wohnungskonzerne stark zu machen. Gutverdiener müssen sich im kommenden Jahr auf höhere Sozialabgaben einstellen. Die Beitragsgrenze soll bei der Krankenversicherung auf knapp 6.400 Euro und bei der Rentenversicherung auf 8.850 Euro im Monat steigen. Für Spitzenverdiener könnte das bis zu 100 Euro Mehrbelastung monatlich bedeuten. Bundesregierung und Bundesrat müssen den neuen Grenzen noch zustimmen. München geht mit Kiel in den Endspurt der nationalen Bewerbungsphase für die Olympischen Spiele. Sollte München den Zuschlag für Olympia bekommen, finden in Kiel die Segelwettbewerbe statt, hieß es in einer Mitteilung. Am Samstag entscheidet sich, wer als deutscher Kandidat für die Spiele 2036, 40 oder 44 ins Rennen geht. Neben München bewerben sich die Region Rhein-Ruhr und Berlin.
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7: Die Nacht wechselnd bewölkt, Regen aber nur ganz vereinzelt. Stellenweise kann sich auch Nebel bilden. Tiefstwerte liegen zwischen 9 und 5 Grad nur. Ja, dieser Dienstag zeigt sich dann teils sonnig, teils wolkig. Meist ist es trocken bei 14 bis 18 Grad. Mittwoch meist freundlich und trocken bis 20 Grad. Am Donnerstag wieder unbeständiger und etwas kühler.
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7: Ich bin Joshua Heise. Die Bundesregierung hat einen neuen Tankrabatt auf den Weg gebracht. Vom 1. Oktober bis zum Jahresende soll demnach die Energiesteuer auf Diesel und Benzin um 14 Cent pro Liter gesenkt werden. Mit der Mehrwertsteuer eingerechnet sollte tanken also bis zu 17 Cent günstiger sein. Ähnlich wie beim ersten Tankrabatt, den die Regierung wegen des Iran-Kriegs von Mai bis Juni eingeführt hatte. In Sachsen sind immer mehr Familien mit der Erziehung ihrer Kinder überfordert. Jeden Tag werden mehr als 4 Fälle von Kindswohlgefährdung bekannt, bei denen die Jugendämter einschreiten müssen. Diese Zahlen hat das Sozialministerium nach einer Anfrage der Linken veröffentlicht. Mit 1.500 Fällen im vergangenen Jahr wurde der zweithöchste Wert seit 2012 registriert. Die CDU Mecklenburg-Vorpommern zieht aus dem Wahldesaster Konsequenzen. Landeschef Daniel Peters gibt seinen Posten ab, kommissarisch übernimmt Philipp Amthor die Geschäfte. Die CDU war am Sonntag mit 4,9% zum ersten Mal in ihrer Geschichte aus einem Landtag geflogen. Unterdessen hat die SPD von Ministerpräsidentin Schwesig Gespräche mit Linken und Grünen angekündigt, denn mit dem Wahlsieger AfD will niemand koalieren. Trotz des historischen Wahldebakels der CDU setzt Parteichef und Kanzler Merz weiter auf den geplanten Reformkurs. Er hat auch ausgeschlossen, dass es in der CDU-Spitze eine Diskussion über seine politische Zukunft gegeben habe. David Riemer berichtet.
8: Merz steht nach den Wahlklatschen in Mecklenburg-Vorpommern, Berlin und vor 2 Wochen in Sachsen-Anhalt massiv unter Druck. Er selbst denkt nicht an Rücktritt, im Gegenteil, er will Regierungs- und CDU-Parteichef bleiben. Gut möglich, dass ihm die Union eine letzte Chance gibt, verlorenes Vertrauen zurückzugewinnen und die nötigen Reformen anzuschieben. Scheitert das Projekt, dürfte sein politisches Ende kaum noch zu verhindern sein.
7: Totalausfall an den Flughäfen der Ostküste der USA. Wie die US-Luftfahrtbehörde mitgeteilt hat, musste der Flugverkehr wegen einer technischen Störung kurzzeitig komplett gestoppt werden. In New Jersey war bei Bauarbeiten ein Glasfaserkabel durchtrennt worden. Betroffen waren auch die Flughäfen in New York, Philadelphia und Boston. Hunderte Flüge wurden gestrichen oder konnten nur verspätet starten.
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9: Die Nacht wechselnd bewölkt, Regen aber nur ganz vereinzelt. Stellenweise kann sich auch Nebel bilden. Tiefstwerte liegen zwischen 9 und 5 Grad nur. Ja, dieser Dienstag zeigt sich dann teils sonnig, teils wolkig. Meist ist es trocken bei 14 bis 18 Grad. Mittwoch meist freundlich und trocken bis 20 Grad. Am Donnerstag wieder unbeständiger und etwas kühler.
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